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2: Clock Clock mit Out of the Dark.
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Jetzt. Neu im FFH-Mix. Licky Lee mit Lucky Again. 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
3: Ich bin Ursula Winkler. Finanzminister Klingbeil kann wegen schwächerer Konjunkturaussichten wegen des Iran-Kriegs in den nächsten Jahren mit weniger Steuereinnahmen rechnen als noch im Herbst angenommen. Für 2027 ergibt die aktuelle Steuerschätzung allein für den Bund gut 10 Milliarden Euro weniger als bisher erwartet. Klingbeil sagte, die Schätzung zeige, wie sehr uns der Iran-Krieg wirtschaftlich schade.
4: Seit knapp 2 Monaten sehen wir, dass der Iran-Krieg, der durch Donald Trump ausgelöst wurde, dass dieser verantwortungslose Krieg und die daraus resultierende Energiepreisschocksituation, dass das unsere wirtschaftliche positive Dynamik vorerst ausbremst.
3: Finanzminister Klingbeil. Trotz Waffenruhe haben sich die USA und der Iran gegenseitig in der Straße von Hormuz beschossen. US-Streitkräfte hätten unprovozierte iranische Angriffe abgewehrt und mit Schlägen zur Selbstverteidigung reagiert. Das teilte das für den Nahen Osten zuständige Kommando des US-Militärs auf der Plattform X mit. Das iranische Militär bestätigte Angriffe auf US-Kriegsschiffe und machte dafür wiederum US-Attacken auf einen iranischen Öltanker verantwortlich. Kurz vor dem russischen Jahrestag zum Weltkriegsgedenken am Samstag hat die Ukraine ihre einseitige Waffenruhe wieder aufgegeben. Sie reagierte auf fortdauernde russische Attacken mit einem ihrer größten bisherigen Drohnenangriffe. Moskau hatte eine eigene Feuerpause ab heute angekündigt und ignorierte die ukrainische Waffenruhe offenbar bewusst.
5: Was wegen der weitergehenden Angriffe ohnehin schon klar war, hat der Kreml nun offiziell bestätigt. Die von Selenskyj vorgeschlagene Waffenruhe hat in Moskau keine Beachtung gefunden. Warum sie ignoriert wurde, sagte Kremlsprecher Peskow nicht. Dafür wiederholte er einmal mehr, dass die Russen ihre eigene Waffenruhe rund um die Militärparade durchsetzen würden. Für den Fall, dass sich die Ukrainer nun nicht daran halten, hat Russland schon einmal Drohungen ausgesprochen. Ausländische Diplomaten sollten vorsorglich Kiew verlassen, um nicht zum Kollateralschaden russischer Schläge gegen die Stadt zu werden, warnte das russische Außenministerium. Aus Moskau, André Balin.
3: Zum Fußball. Der SC Freiburg steht erstmals in einem Europapokal-Endspiel. Die Badener bezwangen Sporting Braga im Halbfinalrückspiel der Europa League mit 3:1. Sie treffen nun im Finale am 20. Mai in Istanbul auf den englischen Topclub Aston Villa. Zum Wetter die aktuelle Vorhersage des Deutschen Wetterdienstes. Die Schauer im Osten lassen nach, ansonsten bleibt es meist trocken. Die Tiefstwerte liegen zwischen 8 und 1 Grad, im Norden teils auch unter 0 Grad. Tagsüber bleibt es über der Mitte bedeckt und es gibt teils Schauer, ansonsten wird es verbreitet freundlich, bei Temperaturen zwischen 15 und 22 Grad. Auch der Samstag wird dann heiter und meist trocken, bei Werten bis 25 Grad. Am Sonntag kommen dann wieder mehr Wolken auf und teils wird es regnerisch.
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6: A44 in beiden Richtungen. Vollsperrung zwischen Helsa und Waldkappel wegen Wartungsarbeiten an mehreren Tunneln. Bitte fahrt hier parallel über die B7.
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1: Tanya, Twanen, Nendom, Game, Nendom.

im FFH-Mix. 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Kygo, Khalid und Griffin mit Save My Love. 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
1: Ich bin Ursula Winkler. Trotz Waffenruhe haben sich die USA und der Iran gegenseitig in der Straße von Hormuz beschossen. US-Streitkräfte hätten unprovozierte iranische Angriffe abgewehrt und mit Schlägen zur Selbstverteidigung reagiert. Das teilte das für den Nahen Osten zuständige Kommando des US-Militärs auf der Plattform X mit.
2: Eigentlich standen die Zeichen trotz wackeliger Waffenruhe auf eine baldige Einigung über ein Abkommen zwischen den USA und dem Iran. Nun wieder Angriffe in der Straße von Hormuz und das US-Militär griff auch Ziele im Iran an. Es sei Selbstverteidigung, hieß es aus dem US-Zentralkommando. Man habe die Bedrohung neutralisiert und iranische Drohnen und Abschussrampen bombardiert. Der Iran bestätigte Angriffe auf US-Kriegsschiffe und beschuldigte die USA, zuerst einen iranischen Öltanker beschossen und damit die Waffenruhe gebrochen zu haben. Tina Eck, USA.
1: Der Iran-Krieg belastet die deutsche Wirtschaft offenbar stärker als bisher gedacht. Allein dem Bund fehlen laut neuer Steuerschätzung im Jahr 2027 rund 10 Milliarden Euro. Finanzminister Klingbeil macht dafür vor allem die hohen Energiepreise und die wirtschaftlichen Folgen des Konflikts verantwortlich.
3: Für Verbraucher könnte das bedeuten, der finanzielle Spielraum des Staates wird kleiner, also weniger Geld für neue Entlastungen wie den Tankrabatt oder zusätzliche Hilfen. Gleichzeitig wird die Diskussion über Einsparungen wohl wieder lauter, etwa bei Zuschüssen oder Förderprogrammen. Klingbeil sagt trotzdem, die Regierung wolle weiter investieren, Jobs schaffen und Arbeitsplätze sichern. Zoe Tassovali, Nachrichtenredaktion.
1: Der Ausbruch des Hunter-Virus bei einer Kreuzfahrt löst in immer mehr Ländern Sorgen aus. Bei einem Zwischenstopp der Hondius hatten noch nach dem ersten Todesfall 29 Passagiere das Schiff verlassen. Sie kamen aus etwa 12 Ländern, darunter auch Deutschland. Das teilte der Reiseveranstalter mit. Die Weltgesundheitsorganisation spricht von einer ernsten Lage. Bei 5 Infizierten sei das Hunter-Virus inzwischen nachgewiesen worden. Dazu kämen 3 Verdachtsfälle. 3 Personen starben, ein niederländisches Ehepaar und eine deutsche Frau. Zum Fußball. Der SC Freiburg steht erstmals in einem Europapokal-Endspiel. Die Badener bezwangen Sporting Braga im Halbfinalrückspiel der Europa League mit 3:1. Sie treffen nun im Finale am 20. Mai in Istanbul auf den englischen Topclub Aston Villa. Zum Wetter die aktuelle Vorhersage des Deutschen Wetterdienstes. Die Schauer im Osten lassen nach, ansonsten bleibt es meist trocken. Die Tiefstwerte liegen zwischen 8 und 1 Grad, im Norden teils auch unter 0 Grad. Tagsüber bleibt es über der Mitte bedeckt und es gibt teils Schauer, ansonsten wird es verbreitet freundlich, bei Temperaturen zwischen 15 und 22 Grad. Auch der Samstag wird dann heiter und meist trocken, bei Werten bis 25 Grad. Am Sonntag kommen dann wieder mehr Wolken auf und teils wird es regnerisch.
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4: A44 in beiden Richtungen. Vollsperrung zwischen Helsa und Waldkappel wegen Wartungsarbeiten an mehreren Tunneln. Bitte fahrt parallel über die B7.
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3: Ich bin Ursula Winkler. Nach den jüngsten US-Angriffen auf Ziele im Iran fordert Präsident Trump die Islamische Republik erneut auf, schnell eine Friedensvereinbarung zu unterzeichnen. Ansonsten werde das US-Militär iranische Einheiten in Zukunft noch viel härter und viel gewaltsamer treffen, schrieb er auf seiner Plattform Truth Social. Kurz vor Trumps Post hatte das US-Militär trotz Waffenruhe nach iranischen Angriffen auf US-Kriegsschiffe in der Straße von Hormuz als Vergeltung iranische Boote und Ziele im Iran beschossen. Opfer von häuslicher Gewalt und Stalking sollen künftig besser geschützt werden. Der Bundestag stimmt heute über die elektronische Fußfessel für Täter ab. So sollen Betroffene schneller gewarnt werden, wenn sich Täter trotz eines Verbots nähern.
4: Die Technik erkennt, wo sich der Täter gerade aufhält. Kommt er dem Opfer zu nahe, gibt sofort eine Warnung auf ein Empfangsgerät, damit Betroffene schnell reagieren oder Hilfe holen können. Gleichzeitig soll auch direkt die Polizei informiert werden. In Spanien gibt so ein System schon länger. Geplant sind außerdem verpflichtende Trainingskurse für Täter und wer die Fußfessel oder das dazugehörige Handy nicht trägt, müsste künftig mit einer Geldstrafe oder sogar bis zu 3 Jahren Haft rechnen. Zoe Tassovali, Nachrichtenredaktion.
3: Seit Januar bekommen 18-Jährige Fragebögen zugeschickt zum neuen Wehrdienst der Bundeswehr. Aber nicht alle beantworten ihn. Jungen Männern, die den Fragebogen nicht ausfüllen, soll künftig ein Bußgeld drohen.
5: Rund 200.000 Fragebögen wurden bisher verschickt und der Rücklauf ist durchaus beachtlich. Von jungen Männern, die antworten müssen, kamen 86% der Bögen innerhalb der ersten Frist zurück. Nach der ersten Mahnung waren es sogar gut 90%. Die 250€ Bußgeld drohen Männern, wenn sie 2 Wochen nach der zweiten Mahnung keinen Fragebogen zurückgeschickt haben. Junge Frauen können den Bogen ausfüllen, müssen aber nicht. Ronny Tochau, Berlin.
3: Zum Fußball. Der SC Freiburg steht erstmals in einem Europapokal-Endspiel. Die Badener bezwangen Sporting Braga im Halbfinalrückspiel der Europa League mit 3:1. Sie treffen nun im Finale am 20. Mai in Istanbul auf den englischen Topclub Aston Villa. Zum Wetter die aktuelle Vorhersage des Deutschen Wetterdienstes. Die Schauer im Osten lassen nach, ansonsten bleibt es meist trocken. Die Tiefstwerte liegen zwischen 8 und 1 Grad, im Norden teils auch unter 0 Grad. Tagsüber bleibt es über der Mitte bedeckt und es gibt teils Schauer, ansonsten wird es verbreitet freundlich, bei Temperaturen zwischen 15 und 22 Grad. Auch der Samstag wird dann heiter und meist trocken, bei Werten bis 25 Grad. Am Sonntag kommen dann wieder mehr Wolken auf und teils wird es regnerisch.
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7: Guten Morgen zusammen. Es ist schon wieder Freitag. Wir starten rein in den letzten richtigen Tag der Woche und erinnern uns, dass nächste Woche ja nur eine 4-Tages-Woche ist, weil Feiertag ist am Donnerstag. Also gehen wir es locker und leicht an, ja?
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0: Da können die Günther Jauchs und wie heißen die alle, Kai Pflaume und so weiter, können die sagen, was sie wollen. Das beste Quiz gibt's nämlich hier.
1: Du gegen die.
0: Ja. Jemand von euch spielt gegen jemanden von uns und es dreht sich immer um eine Frage, die man eigentlich nur, ja, die man so nach dem Bauchgefühl eigentlich beantworten muss, ne? Der Gewinn ist natürlich fantastisch. Erstens eine FFH-Kaffeetasse plus der Titel Schlaumeier der Woche und den gibt's nicht zu kaufen. Zuletzt ist FFH-Hörerin Alexandra aus Hergershausen angetreten hier.
2: Guten Morgen.
3: Du hättest auf jeden Fall eine Verwendung für unsere tolle Kaffeetasse. Vielleicht bei dir in der Kinderklinik Darmstadt, wo du arbeitest.
2: Ja, natürlich. Die bekommt ihren Ehrenplatz dort.
0: Sehr gut. Wird nie benutzt wie in der Vitrine.
3: Und, ja, und irgendwann geklaut von einer Pflegehelferin. So. Die Frage hat mit Harry S. Truman zu tun.
0: Ach,
3: kennt ihr
0: Schande.
3: Den?
2: Wer ist der?
3: Das war, wenn du die Uropa fragst oder die Oma, die haben den vielleicht sogar noch erlebt. Es war der 33. US-Präsident zwischen 1945 und 1953.
0: Oh je.
3: Und okay. Harry S. Truman hatte welche Besonderheit? A. Er war immun gegen Brennnesseln.
0: Mhm.
3: B. Das S in seinem Namen, Harry S. Truman, ist kein zweiter Vorname, ist wirklich nur ein Buchstabe. Oder C, der Mann konnte in einer Woche eine neue Sprache lernen, hat insgesamt 12 Sprachen gesprochen, unter anderem Swahili und Deutsch.
2: Okay. Antwort A, der war immun gegen Brennnesseln.
0: Glaubst du?
3: Hast du sowas schon mal gehört? Gab's schon was mal bei euch im Krankenhaus?
2: Nee, aber das klingt so absurd.
3: So absurd, ja.
0: Ja. Ja. Gut, vielleicht ist er über die Wies gelaufen da im Weißen Haus, weißt du? Und dann ist er in Brennnesseln getreten, hat festgestellt, ich merke nichts.
3: Ja.
0: Also ich könnte mir vorstellen, weil so manche Menschen haben ja eine Gabe mit so Sprachen. Ich rate jetzt einfach C. Oh nein!
3: Ja. Ja, das S in Harry S. Truman steht wirklich für nix.
0: Nee.
3: Ja.
2: Okay.
0: Okay.
3: Das wäre so einfach.
0: Schade,
3: gewesen.
0: Alex.
3: Ja.
2: Trotzdem danke, gell?
0: Gerne. Und vielleicht habt ihr ja heute mehr Glück. Ruft jetzt an 069 19 72 5, wenn ihr mitspielen wollt bei

0: Michael Jackson. Black or White, noch vor 6:30.
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8: Kind in Mainz aus Spielgerüst befreit. Trump setzt neue Frist im Zolldeal. Das Wetter schöner als zuletzt, bis 21 Grad.
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8: Ich bin Simone Gutbellet, guten Morgen. Rettungsaktion am Abend auf einem Spielplatz in Mainz-Gonsenheim. Hier hat die Feuerwehr ein verletztes Mädchen aus einem Spielgerüst befreit. Das zeigen auch Fotos auf ffh.de und in unserer App. FFH-Reporter Marc Wilhelm.
9: Das Mädchen stürzt in 3 Metern Höhe in einem Spielturm mit einer

0: Rutsche, ist eingeklemmt und verletzt sich dabei offenbar am Bein. Um die Jugendliche da rauszuholen und versorgen zu können, ruft der Rettungsdienst die Feuerwehr. Die entfernt nach ihren Angaben ein Schutzgitter und bringt die junge Patientin über eine Rettungsplattform sicher auf den Boden. Sie kommt in eine Mainzer Klinik. Zu kämpfen hatte die Feuerwehr vor Ort mit Anwohnern, die sich nicht an die Absperrungen halten wollten.
1: US-Präsident Trump hat der EU mal wieder mit höheren Zöllen gedroht, wenn die Handelsvereinbarung im Zollstreit nicht bald umsetzt. Und zwar bis 4. Juli fordert er auf seiner Plattform Truth Social. Aus Washington FFH-Reporterin Tina Eck.
2: Zu jedem Trump-Deal gehört eine geballte Ladung an Drohungen. Daran ist die Welt inzwischen gewöhnt. Daher kommt aus der EU auch eher gelassen das Versprechen, dass es bis Anfang Juli gute Fortschritte in Richtung Zollsenkung geben wird. Innerhalb der EU sind noch Verhandlungen über die vollständige Umsetzung des Zolldeals im Gange. Letzte Woche hatte Trump wegen der Bummelei der Europäer gedroht, schon diese Woche Zölle auf Autos und Lastwagenimporte zu erhöhen. Ob das so weiter gilt, ist im Moment unklar.
1: Ganz knapp an Punkten vorbei. Die Handballer der HSG Wetzlar haben im Abstiegskampf einen Dämpfer hinnehmen müssen. Sie verloren am Abend in Göppingen mit 30:31. In der Basketball-Bundesliga haben die Frankfurt Skyliners ebenfalls eine Niederlage kassiert. Sie verloren knapp in Chemnitz, erst in der Verlängerung mit 82:86. Und jetzt schalten wir in die einzelnen hessischen Regionen.
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4: Ich bin Ella Caratas in Hanau. Sie sind ja eine absolute Institution. Die Brüder Grimm-Festspiele starten heute. Dabei geht's auch um Fake News und Wahlbetrug. Dramaturg Jeroen Koppens klingt bei Märchen ja erstmal überraschend. Was hat's damit auf sich?
5: Für uns ist es wichtig, dass auch Erwachsene was daran haben. Das ist der Grund, wieso wir diese Märchen jedes Jahr komplett neu interpretieren. Genauso bei Schneewittchen geht's da auch um aktuelle Themen, die man auch jeden Tag leider Gottes in den Nachrichten hören kann.
4: Bis Ende Juli werden die Märchen im Amphitheater aufgeführt, darunter auch Tischlein deck dich und des Kaisers neue Kleider. Über 50.000 Karten sind schon weg, aber es gibt noch welche im FFH-Ticketshop.
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1: Wie wird's denn heute, Anne Köppen?
6: Hier und da blitzt schon jetzt die Sonne durch und so ein Mix aus Sonne und Wolken bekommt ihr heute dann tagsüber Schauer. Nur noch ganz vereinzelt eher so im Norden oder im Bergland und bisschen milder als gestern wird es auch wieder. Ihr bekommt zwischen 16 und 21 Grad.
1: Schneller Blick auf die Straßen im FFH-Verkehrsservice geht tatsächlich schnell, weil alles frei ist. Wunderbar.
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1: Gute Fahrt und guten Start rein in den Freitag.

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0: Es ist Freitag, das ist die gute Nachricht jetzt um 20 vor 7. Hier ist FFH. Anne Köppen sagt uns natürlich, worauf wir uns wettertechnisch heute und am Wochenende einstellen müssen oder können.
1: Wird eigentlich wieder ganz frühlingshaft am Wochenende für euch in Südhessen und Rhein-Main. Heute bekommt ihr in Offenbach bis 17 Grad, morgen bis 22, Sonntag bis 24. Und drumherum ist es ein Mix aus Sonne und Wolken und bis auf so ganz vereinzelte Schauer im Bergland ist es auch trocken. Am Montag sieht es dann wieder kälter und durchwachsener aus.
0: Dann schauen wir doch mal auf das, was auf den Straßen los ist. FFH-Staupilot Nils Grunwald.
2: Die A3 Frankfurt-Würzburg zwischen dem Offenbacher Kreuz und Obertshausen. 2 Kilometer Stau wegen eines Unfalls mit einem Auto und einem LKW. Die rechte Spur ist blockiert. Und außerdem stockt der Verkehr auch leider in der Gegenrichtung ab Hanau, weil viele zum Unfall rüberschauen.
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5: Ausländische Ärzte sollen schneller arbeiten dürfen. Neue Eskalation an der Straße von Hormuz. Das Wetter wieder mehr Frühling bis 21 Grad.
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5: Ich bin Simone Gutbellet. Guten Morgen. 1.000 Euro Entlastungsprämie für Beschäftigte, darüber entscheidet heute der Bundesrat. Aber auch über ein Gesetz, das am Ende auch Patientinnen und Patienten helfen müsste. Eine Initiative aus Hessen fordert, dass ausländische Ärzte schneller hier in Deutschland arbeiten dürfen. FFH-Reporter Benjamin May.
6: Über 45.000 Ärzte aus Nicht-EU-Ländern arbeiten in Deutschland. Aber bevor sie das dürfen, machen sie erstmal Bekanntschaft mit der Bürokratie. Behörden prüfen, ob ihre Ausbildung gleichwertig mit der deutschen ist. Etliche Dokumente müssen dafür gecheckt werden. Schwergängig nennt Hessens Gesundheitsministerin Stolz das Verfahren. Jetzt soll der Papierkram übersprungen werden und ausländische Ärzte sollen direkt zeigen, was sie können in einer sogenannten Kenntnisprüfung mit verschiedenen Wissenstests.
5: Neue Eskalation an der Straße von Hormuz. Die USA und der Iran haben sich dort gegenseitig beschossen. FFH-Reporterin Tina Eck.
7: Eigentlich standen die Zeichen trotz wackeliger Waffenruhe auf eine baldige Einigung über ein Abkommen zwischen den USA und dem Iran. Nun wieder Angriffe in der Straße von Hormuz und das US-Militär griff auch Ziele im Iran an. Es sei Selbstverteidigung, hieß es aus dem US-Zentralkommando. Der Iran bestätigte Angriffe auf US-Kriegsschiffe und beschuldigte die USA, zuerst einen iranischen Öltanker beschossen und damit die Waffenruhe gebrochen zu haben.
5: Statt die Schulbank zu drücken, gehen viele Schülerinnen und Schüler heute wieder auf die Straße. Den Tag über demonstrieren sie gegen eine Wehrpflicht. Alleine hier in Hessen an 10 Orten, zum Beispiel in Darmstadt, Kassel, Gießen oder Fulda. Noch ist nur die Musterung verpflichtend. Viele Jugendliche haben aber Sorge, dann doch eingezogen zu werden. Das war knapp heute früh für eine Familie in Bruchköbel. Vor einer ATU-Werkstatt brennen 2 Autos. Die Feuerwehr kann in letzter Sekunde verhindern, dass die Flammen auf ein angrenzendes Wohnhaus übergreifen. Die erste Fensterscheibe war durch die enorme Hitze aber schon geborsten, zeigen Bilder auf ffh.de und in unserer App. Die 4-köpfige Familie kommt mit Verdacht auf Rauchvergiftung ins Krankenhaus. Der SC Freiburg hat es zum ersten Mal ins Finale der Fußball-Europa-League geschafft. Die Freiburger besiegten Braga am Abend im Halbfinal-Rückspiel mit 3:1 nach langer Überzahl.
8: Guten Morgen. Erstmal der Blick aufs Wetter mit Anne Köppen.
9: Teilweise haben wir ein paar mehr Wolken heute früh bei euch, also ab der Mitte aufwärts im FFH-Land. Teilweise scheint aber auch schon ein bisschen die Sonne und stellenweise gibt es noch so ein paar Nebelfleckchen. Tagsüber dann auch Wolken und Sonne im Mix. Schauer sind nur noch eine wirklich große Ausnahme und 16 bis 21 Grad bekommt ihr.
8: Direkt eine wichtige Meldung von den Straßen. FFH-Staupilot Nils Grunwald.
10: Achtung auf der B26 Tieburg in Richtung Darmstadt zwischen Großzimmern und Rostorf-Gundernhausen. Fahrzeugteile auf der Fahrbahn. Bitte fahrt besonders vorsichtig. Dann die A3 Frankfurt-Würzburg zwischen dem Offenbacher Kreuz und Obertshausen. 3 Kilometer Stau wegen eines Unfalls mit einem Auto und einem LKW auf der rechten Spur. Außerdem stockt der Verkehr auch in der Gegenrichtung ab Hanau.
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8: Gleich 7. Schönen guten Morgen.

0: um 6:55, wenn ihr euch zurückerinnert an eure letzte schriftliche Abi-Prüfung. Also danach geht's ja schon irgendwie rund, ne? Wir haben so Autokorso gemacht quer durch die Stadt in Bad Nauheim. Für die Abiturienten in Hessen steht heute die letzte Prüfung an, wenn du das hast, Französisch. Und danach wird gefeiert. FFH-Reporterin Eva-Maria Lauber. Am Ulrich-von-Hutten-Gymnasium in Schlüchtern wird's für die Abiturienten im wahrsten Sinne des Wortes feucht, ne?
1: Ganz genau. Hier ist es seit über 30 Jahren Tradition, dass alle nach den letzten schriftlichen Prüfungen in den leicht siffigen Schulteich springen. Da gehörte ich damals übrigens auch dazu und kann sagen, eklig, aber ja gut, muss einfach sein. Ja, aber dieser Teich wird dieses Jahr saniert. Da ist also kein Wasser drin und dann mussten sich die Abiturienten was anderes einfallen lassen, hat mir Jan Lagmann vom Jahrgang gesagt.
2: Ja, also wir haben sofort angefangen, nach neuen Möglichkeiten zu suchen, wie zum Beispiel den Teich nachts heimlich zu befüllen, aber das haben wir dann lieber wieder verworfen. Stattdessen haben wir dann einen Insta-Post gemacht, bei dem haben wir dann gefragt, was es vielleicht noch so für Ideen gibt. Und da wurden uns dann Sachen vorgeschlagen, wie uns in Eimer zu stellen oder halt auch einen Pool aufzustellen.
1: Ja, der ist es tatsächlich auch geworden. Also heute Mittag steht da ein mobiler Pool auf dem Schulhof.
0: Okay, also so feiern die in Schlüchtern. Eva, wie wird's in Marburg zum Beispiel? Da gibt's eine richtige Parade.
1: Ja, das ist richtig krass. 10 Fahrzeuge rollen da durch Marburg, teils Traktoren mit Anhänger, teils LKW und die Abiturienten obendrauf. Haben Plakate dabei, bunte Luftballons, Musik natürlich. Also von 14 bis 16 Uhr könnte es in Marburg heute ein paar Staus geben.
0: Ja, Abi-Stau. Aber dann freut man sich ja auch automatisch mit, finde ich. So geht's mir zumindest.

0: 13 nach 7. Es wird wieder ein bisschen frühlingshafter. Anne Köppen guckt aufs Wochenendwetter für euch.
1: Ja, stellenweise ist es ein bisschen neblig heute früh. Danach wird der Tag für euch in Rhein-Main und Südhessen teils wolkig, teils sonnig. Schauer sind nur noch die Ausnahme und bis 17 Grad gibt es in Erzhausen zum Beispiel. Und auch am Wochenende soll es erstmal trocken bleiben. Es geht auch wieder an die 25 Grad ran. Später am Sonntag könnte es einzelne Schauer geben.
0: Neues von den Straßen von FFH-Staupilot Nils Grunwald.
2: Auf der A661 Egelsbach-Oberursel hat es einen Unfall gegeben zwischen dem Bräunigshammer Dreieck und Frankfurter Eckenheim. Es staut sich 2 Kilometer. Das Ganze ist am Beginn der Baustelle.

0: kann sich keiner blamieren, ne? Es hilft nur gut raten. Vielleicht auch Jens Wedel aus Heppenheim. Guten Morgen.
1: Guten Morgen.
0: Bist du schon angespannt oder?
1: Noch geht's. Okay. Ich suche mir gerade mal ein ruhiges Plätzchen. Moment mal.
0: Ich erzähle dir in der Zwischenzeit, dass es ja um eine legendäre FFH-Kaffeetasse geht und den Ehrentitel Schlaumeier der Woche. Du trittst an, ja, gegen unsere Wetterreporterin Anne Köppen. Anne, guten Morgen.
2: Ja, guten Morgen, Jens. Ich sag mal so, ich habe die letzten Male immer falsch geraten. Ich bin sehr angespornt, das heute besser zu machen. Du hast hier starke Konkurrenz.
1: Ja, gucken wir mal.
0: Ist immer gut, wenn man vorher schon mal raushaut, Anne, dass man das Ding jetzt eigentlich gewinnen will.
2: Ja, ja.
0: Hier kommt eure Frage. Was hat man für den Film Star Wars, das Imperium schlägt zurück, benutzt, um einige Asteroiden darzustellen? A. Kartoffeln und einen Schuh. B. Gallensteine von Star Wars-Macher George Lucas. Oder C. Kotkugeln von Feldhasen.
2: Jens, hast du das geguckt, den Film, nee. Die Filme? Ja, ich auch nicht.
0: Ich auch nicht. Keinen einzigen Star Wars-Film, ja, muss ich zu meiner Schande gestehen. Aber was könnt ihr euch vorstellen, was hat man benutzt, um Asteroiden darzustellen? Kartoffeln und einen Schuh, Gallensteine von George Lucas oder Kotkugeln von Feldhasen?
1: Ich will auf die Kotkugeln tippen, das ist so abstrakt.
0: Kotkugeln von Feldhasen?
2: Okay, C sagst du. Das ist... Oh. Ich sag B. Das ist total, total verrückt. Vielleicht auch super abwegig, aber die Gallensteine.
0: So ist ja das Spiel, ne? So. Das ist total
2: deswegen
0: verrückt und
2: Kartoffeln
0: abwegig.
2: Kartoffeln wäre zu simpel, glaube ich.
0: Ja. Kartoffeln ist simpel und richtig. Ja. Ach, Kartoffeln und einen Schuh hat er benutzt für die Special Effects, beziehungsweise der Experte. Der hat als Gag auch einen Schuh durchs All schweben lassen. Den kann man im Film schwer erkennen, aber wenn man es weiß, erkennt man ihn.
2: Toll. Schade.
1: Dann müssen wir die Filme doch mal gucken.
2: Ja, vielleicht.
0: Mensch, Jens. Dankeschön fürs Mitspielen und Ruhm und Ehre hast du ja trotzdem.
1: Ja, danke auch.
0: Spielt ihr nächsten Freitag auch gegen einen von uns? 069 19 72 5. Werdet jetzt Kandidat bei Du gegen Die. Unsere Kaffeetasse fehlt euch doch noch im Schrank, oder? Also Jens hat schon mal keine abgestaubt jetzt. Aber sich auch nicht blamiert. So ist das nur hier bei uns bei FFH.

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12: Kind in Mainz aus Spielgerüst befreit. Trump setzt neue Frist im Zolldeal. Das Wetter schöner als zuletzt, bis 21 Grad.
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12: Ich bin Simone Gutbellet, guten Morgen. Rettungsaktion am Abend auf einem Spielplatz in Mainz-Gonsenheim. Hier hat die Feuerwehr ein verletztes Mädchen aus einem Spielgerüst befreit. Das zeigen auch Fotos auf ffh.de und in unserer App. FFH-Reporter Marc Wilhelm.
13: Das Mädchen stürzt in 3 Metern Höhe in einem Spielturm mit einer Rutsche, ist eingeklemmt und verletzt sich dabei offenbar am Bein. Um die Jugendliche da rauszuholen und versorgen zu können, ruft der Rettungsdienst die Feuerwehr. Die entfernt nach ihren Angaben ein Schutzgitter und bringt die junge Patientin über eine Rettungsplattform sicher auf den Boden. Sie kommt in eine Mainzer Klinik. Zu kämpfen hatte die Feuerwehr vor Ort mit Anwohnern, die sich nicht an die Absperrungen halten wollten.
12: US-Präsident Trump hat der EU mal wieder mit höheren Zöllen gedroht, wenn die Handelsvereinbarung im Zollstreit nicht bald umsetzt. Und zwar bis 4. Juli fordert er auf seiner Plattform Truth Social. Aus Washington FFH-Reporterin Tina Eck.
14: Zu jedem Trump-Deal gehört eine geballte Ladung an Drohungen. Daran ist die Welt inzwischen gewöhnt. Daher kommt aus der EU auch eher gelassen das Versprechen, dass es bis Anfang Juli gute Fortschritte in Richtung Zollsenkung geben wird. Innerhalb der EU sind noch Verhandlungen über die vollständige Umsetzung des Zolldeals im Gange. Letzte Woche hatte Trump wegen der Bummelei der Europäer gedroht, schon diese Woche Zölle auf Autos und Lastwagenimporte zu erhöhen. Ob das so weiter gilt, ist im Moment unklar.

0: Seit Mitte Januar müssen junge Männer den Fragebogen zum neuen Wehrdienst ausfüllen. Und das machen die meisten offenbar auch gewissenhaft. Gut 90% hätten den Bogen bisher zurückgeschickt, schreibt der Spiegel. Auf diejenigen, die nicht mitmachen, soll der Druck jetzt nochmal erhöht werden. Mit einem Bußgeld von 250 Euro, hieß es aus dem Verteidigungsministerium. Und gerade eben kommt noch diese Meldung rein. Die Commerzbank will im Übernahmering mit der italienischen UniCredit weitere Stellen streichen. Es gehe um rund 3000 Vollzeitstellen, hat der DAX-Konzern gerade in Frankfurt mitgeteilt. Details sind aber noch nicht bekannt. Und jetzt schalten wir in die einzelnen hessischen Regionen.
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2: Ich bin Lorenzo Rendon Valencia. Das war knapp heute früh für eine Familie in Bruchköbel. Vor einer ATU-Werkstatt brennen zwei Autos. Die Feuerwehr kann nach eigenen Angaben in letzter Sekunde verhindern, dass die Flammen auf das angrenzende Wohnhaus übergreifen. Die Feuerwehr rettet die vierköpfige Familie. Sie kommt mit Verdacht auf Rauchgasvergiftung ins Krankenhaus. Statt die Schulbank zu drücken, demonstrieren viele Schüler bundesweit heute gegen eine Wehrpflicht. Auch hier in der Region, etwa in Frankfurt, Hanau oder Offenbach. Viele Jugendliche haben die Sorge, irgendwann eingezogen zu werden. Aktuell ist aber nur die Musterung verpflichtend, ausschließlich für Männer.
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3: Das Freitagswetter von Anne Köppen wird wieder ein bisschen frühlingshafter, als es gestern war, auch wieder ein bisschen milder. 16 bis 21 Grad bekommt ihr heute. Und dazu wechseln sich Sonne und Wolken ab. Schauer sind eigentlich nur noch ganz, ganz selten.
4: Der Blick auf die Straßen, jetzt mit FFH-Staupilot Nils Grunwald.
5: Ja, auf der A3 rund ums Offenbacher Kreuz ist deutlich der Wurm drin. Einmal in Richtung Würzburg, Vollsperrung zwischen Frankfurt Süd und dem Offenbacher Kreuz wegen eines Unfalls. 3 Kilometer Stau im weiteren Verlauf, nochmal 4 Kilometer zwischen dem Offenbacher Kreuz und Obertshausen wegen eines weiteren Unfalls. Bitte umfahrt das Gebiet weiträumig. In der Gegenrichtung auf der A3 Richtung Frankfurt zwischen Hanau und Frankfurt Süd stau und stockend wegen eines Unfalls auf der linken Spur. Hier braucht ihr eine Viertelstunde mehr Zeit. Und die A661 Egelsbach-Oberursel zwischen Frankfurt-Friedberger Landstraße und Frankfurt-Eckenheim. 2 Kilometer Stau wegen eines Unfalls am Beginn der Baustelle.
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3: Es ist Freitag. Guten Morgen zu euch.

0: kurz nach 7:30 am 8. Mai. Jetzt schon Zitronenbaum raus, Tomaten pflanzen oder noch warten? Ich glaube, die Frage stellen sich viele mit Garten. Und gerade jetzt, wo es am Wochenende schön wird, bietet sich das ja schon an, in ein Gartencenter zu fahren, ne? FHV-Wetterreporterin Anne Köppen.
1: Wenn da nicht dieses Wort Eisheiligen irgendwie so ein bisschen über allem schweben würde. Das ist ja diese alte Bauernregel, die besagt, dass es vom 11. bis zum 15. Mai nochmal richtig kalt werden kann. Teilweise auch mit Frost. Und das wäre natürlich jetzt für so Pflanzen wie Tomätchen oder Zitronen gar nicht gut, ne?
0: Ja, naja, und ich wollte letzte Woche schon mit meiner Mama Zucchini und sowas einpflanzen. Und da hat der in dem Pflanzenmarkt gesagt, nein, warten Sie auf jeden Fall noch. Wie sieht's denn aber aus mit Frost nächste Woche?
1: Ja, also Stand jetzt soll es zwar kälter werden und regnerisch nächste Woche, aber der Deutsche Wetterdienst sieht's jetzt hier fürs FFH-Land bis zum 15. Mai nachts komplett frostfrei.
0: Okay.
1: Das heißt, die Tiefstwerte werden teilweise schon nochmal so 2 Grad, gerade in Mitte, Nord- und Osthessen, aber so richtig unter Null geht das eigentlich nicht nochmal. Aber natürlich, wer auf Nummer sicher gehen will, der wartet halt jetzt doch einfach noch eine Woche oder zwei ab, ne?
0: Und können wir uns jetzt gedulden als Gartenbesitzerinnen?
1: Schwer, sehr schwer.
0: Ja, egal ob es ein Wochenende im Garten für euch wird oder nicht, weil ihr sagt, Entschuldigung Garten, ihr habt Probleme, ich habe überhaupt gar keinen Garten. Genießt es auf jeden Fall am Wochenende nochmal, du hast es ja schon gesagt, ne, bevor es ab Montag dann auch insgesamt ja nicht mehr so schön ist.
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0: vor acht am Freitag. Die Sonne scheint zumindest in einigen Ecken. Das lässt darauf schließen, dass es eventuell gar nicht so schlecht wird. Konkret sagt uns jetzt Anne Köppen, worauf wir uns wettertechnisch heute und natürlich auch am Wochenende einstellen müssen.
1: Wird eigentlich wieder ganz frühlingshaft am Wochenende für euch in Südhessen und Rhein-Main. Heute bekommt ihr in Offenbach bis 17 Grad, morgen bis 22, Sonntag bis 24. Und drumherum ist es ein Mix aus Sonne und Wolken und bis auf so ganz vereinzelte Schauer im Bergland ist es auch trocken. Am Montag sieht es dann wieder kälter und durchwachsener aus.
0: Gleich Sascha für euren Freitagmorgen und davor gibt es das Update von FFH-Staupilot Nils Grunwald.
2: Es gibt Neuigkeiten zur A3 in Richtung Würzburg. Hier ist die Vollsperrung zwischen Frankfurt Süd und dem Offenbacher Kreuz wieder aufgehoben. Die linke Spur ist wieder frei. Die zweite Unfallstelle bei Obertshausen ist geräumt, plant jetzt trotzdem noch eine Stunde mehr Zeit ein. Und in der Gegenrichtung braucht ihr 45 Minuten länger.
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0: Morgen mit Lady Gaga.
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0: Und gleich mit Tears for Fears. Shout und mit Holly Humberstone. Mega angesagt. Dieser Song, To Love Somebody. Noch vor 8.
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0: Commerzbank streicht tausende Jobs. Neue Angriffe in der Straße von Hormuz. Das Wetter wieder mehr Frühling bis 21 Grad.
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0: Ich bin Simone Gutbellet. Guten Morgen. Das ist der nächste Schlag für Commerzbank-Mitarbeiter. Der Konzern streicht weitere 3000 Vollzeitstellen. Das hat die Commerzbank vorhin angekündigt, als Reaktion auf die feindlichen Übernahmepläne der italienischen UniCredit. FFH-Reporter Marc Wilhelm.
16: Die Commerzbank geht in die Offensive, will sich unterm Strich ertragreicher aufstellen und so die Übernahme durch die UniCredit abwehren. Die Italiener hatten Anfang der Woche angekündigt, sämtliche Aktien kaufen zu wollen und die Frankfurter damit weiter unter Druck gesetzt. Durch die jetzt angekündigte weitere Verschlankung will die Commerzbank dagegen Investoren überzeugen, dass sie eine eigenständige Zukunft hat. Bis 2030 solle auch der Nettogewinn deutlich steigen, so der Plan.
0: Neue Angriffe in der Straße von Hormuz, trotz Waffenruhe. US-Streitkräfte hätten iranische Angriffe abgewehrt und Militäreinrichtungen attackiert, die für die Angriffe verantwortlich gewesen sein sollen, schrieb das US-Regionalkommando bei X. Der Iran wiederum wirft den USA vor, einen iranischen Öltanker angegriffen zu haben. Noch nie waren die Menschen so wenig einverstanden mit einem amtierenden Kanzler wie jetzt. Im ARD-Deutschland-Trend sagen nur noch 16%, dass sie zufrieden mit Kanzler Merz sind. Das sind noch mal 2 Prozentpunkte weniger, als Amtsvorgänger Scholz an seinem Tiefpunkt hatte. Kritik haben die Befragten vor allem an der Kommunikation von Kanzler Merz. Das war knapp heute früh für eine Familie in Bruchköbel. Vor einer ATU-Werkstatt brennen zwei Autos. Die Feuerwehr kann in letzter Sekunde verhindern, dass die Flammen auf ein angrenzendes Wohnhaus übergreifen. Die erste Fensterscheibe war durch die enorme Hitze aber schon geborsten, zeigen Bilder auf ffh.de und in unserer App. Die vierköpfige Familie kommt mit Verdacht auf Rauchvergiftung ins Krankenhaus. Das Schlimmste ist dann erstmal geschafft. Die Abiturienten in Hessen schreiben heute mit Französisch ihre letzte Prüfung und danach wird ordentlich gefeiert. FFH-Reporterin Eva-Maria Lauber in Schlüchtern zum Beispiel mit einem Sprung ins Wasser.
1: Genau, denn hier am Ulrich-von-Hutten-Gymnasium ist es seit über 30 Jahren Tradition, dass alle in den Schulteich springen. Eigentlich. Denn der wird gerade saniert und da ist kein Wasser drin. Deshalb hat eine Fahrschule von hier dem Jahrgang einen Pool auf den Schulhof gestellt und da geht's dann für alle rein. Auch in Marburg gibt's eine dicke Party. Bei der Abi-Parade rollen 10 Traktoren mit Anhänger und LKW durch die Stadt. Obendrauf die Abiturienten, Plakate, bunte Ballons und natürlich Musik. Hier könnte es deshalb dann auch ein bisschen Stau geben.
7: 2 Minuten vor 8 zum Stau kommen wir gleich. Ja. Muss ich noch kurz gedulden. Wir machen vorher das Wetter mit Anne Köppen.
13: Das ist heute ja, so ein Mix aus Wolken und Sonne. Die meiste Zeit schauern nur noch ganz, ganz vereinzelt in den Bergen oder bei euch in Nordhessen. Ansonsten blitzt da jetzt schon schön die Sonne durch. Bisschen Nebel stellenweise noch und Temperaturen tagsüber zwischen 16 und 21 Grad.
7: Kannst du froh sein, dass das Wetter so harmlos ist, dass es schnell ging jetzt. Jetzt der Stau mit FFH-Staupilot Nils Grunwald.
17: Jetzt endlich. Die A3 Würzburg-Frankfurt zwischen Hanau und Frankfurt-Süd. Stau und stockender Verkehr nach einem Unfall auf der linken Spur. Ihr braucht 45 Minuten länger. Bitte umfahrt das Gebiet weiträumig. Das gilt auch für die Gegenrichtung zwischen dem Frankfurter Kreuz und dem Offenbacher Kreuz. 7 Kilometer Stau und 1 Stunde Zeitverlust nach dem Unfall. Nur die linke Spur ist hier frei. Und ja, bitte fahrt weiträumig drumherum. Die A661 Egelsbach-Oberursel zwischen Frankfurt-Friedberger Landstraße und Frankfurt-Eckenheim. 2 Kilometer Stau wegen eines Unfalls am Beginn der Baustelle.
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7: Guten Morgen um gleich 8 am Freitag.

0: hier ist Frau Fiers und schaut hier bei uns bei FFH um 5 nach 8. Habt ihr so Zeitschriften abonniert, Fernsehzeitschrift zum Beispiel, oder holt euch irgendwas regelmäßig? Ich bin sehr großer Fan von der Lust auf Genuss. Da geht es um Rezepte, also um Essen, nur nochmal dazu sagen. Und die wahrscheinlich bekannteste Pferdezeitschrift dieser Welt wird jetzt im Monat im Mai 40 Jahre alt.
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3: Mit oder mit ohne Pferdesticker zu 40 Jahre, Wendy?
4: Mir wird schon lang, wenn du in die Hufe kommst.
3: Hältst du deine Frau daheim auch so auf Trab? Die kleine Anke hat sich ja damals immer ein Pferd gewünscht.
4: Ach, deshalb war es auf der Tanketoilette jede Menge Schimmel.
3: Ich sag nichts mehr.
5: Einmal die drei und die Wendy.
4: Ist wenigstens Friedrich Merz auf dem Cover?
3: Unser Bundeskanzler?
4: Ich find's erstaunlich, wie sich so jemand im Sattel hält.
3: Dabei könnte er mal von seinem hohen Ross runterkommen.
5: Stimmt. Also Pferde schlafen nur 20 Minuten am Stück, kommen am Tag aber auf circa 5 Stunden.
3: Ich hab mir immer einen Araber gewünscht.
4: Die Benzinpreise sind aber für dich eher wie ein Rodeo-Pferd.
3: Hä?
4: Du freust dich über die Sprünge und sie werfen ganz schön was ab.
3: Ja, nach 83.455 Euro sammeln Sie Pferd-Trade-Punkte. Haben Sie eine Rossmann-Card oder sind Sie im Ross-Anthony-Club?
5: Nein.
3: Dann danke schön.
5: Bitte schön.
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0: Nach 8. Schönen guten Morgen zu euch. Wir schauen am Freitag früh hier aufs Wetter bei FFH. Und an dieser Stelle können wir sagen, es gibt ganz gute, frühlingshafte Wochenendaussichten, Anne Köppen.
1: Ja, stellenweise ist es ein bisschen neblig heute früh. Danach wird der Tag für euch in Rhein-Main und Südhessen teils wolkig, teils sonnig. Schauer sind nur noch die Ausnahme. Und bis 17 Grad gibt es in Erzhausen zum Beispiel. Und auch am Wochenende soll es erstmal trocken bleiben. Es geht auch wieder an die 25 Grad ran. Später am Sonntag könnte es einzelne Schauer geben.
0: FFH-Staupilot Nils Grunwald.
2: Die A3 in Richtung Frankfurt, einmal zwischen Hanau und Frankfurt Süd. 50 Minuten Zeitverlust. Hier laufen die Bergungsarbeiten mittlerweile nach dem Unfall links. In der Gegenrichtung nach dem Unfall eine Stunde Zeitverlust in Richtung Würzburg.
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Montag um 7:15. Ja, Stretching ist wichtig für den Körper und sogar gut für die Umwelt. Morgen in Ludwigshafen. Da könnt ihr zusammen Müll sammeln und euch dabei dehnen. Die nennen das dort Stretch Cleanup. Und das stellen wir uns an dieser Stelle mal kurz vor. Oh, da hat doch jemand wirklich eine leere Cola-Dose auf die Wiese geschmissen. Da beug ich mich jetzt mal mit gestreckten Beinen nach unten. Fingerspitzen bis runter zu den Gänseblümchen, wo es weh tut. Ich greife die Dose, gehe kurz in die tiefe Hocke, ziehe die Dose hoch, lang strecken und rein mit dem Zeug in den Müllsack. So in etwa muss es sein, oder? Beim Stretch-Cleanup. Das war letztes Jahr schon ein sehr großer Erfolg. Ihr könnt morgen dabei sein. Treffpunkt ist um 10 auf dem Parkplatz Riedstraße in Ludwigshafen am Maudacher Bruch. Gibt einen Stretching-Trainer, der da auch mit dabei ist. Also ihr macht das nicht alleine. Macht Spaß, ist gut für die Fitness und entmüllt die Landschaft. Besser geht's doch gar nicht.

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10: Kind in Mainz aus Spielgerüst befreit. Commerzbank streicht 3000 Jobs. Das Wetter schöner als zuletzt bei bis zu 21 Grad.
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10: Ich bin Simone Gutbellet. Guten Morgen. Rettungsaktion am Abend auf einem Spielplatz in Mainz-Gonsenheim. Hier hat die Feuerwehr ein verletztes Mädchen aus einem Spielgerüst befreit. Das zeigen auch Fotos auf ffh.de und in unserer App. FFH-Reporter Marc Wilhelm.
11: Das Mädchen stürzt in 3 Metern Höhe in einem Spielturm mit einer Rutsche, ist eingeklemmt und verletzt sich dabei offenbar am Bein. Um die Jugendliche da rauszuholen und versorgen zu können, ruft der Rettungsdienst die Feuerwehr. Die entfernt nach ihren Angaben ein Schutzgitter und bringt die junge Patientin über eine Rettungsplattform sicher auf den Boden. Sie kommt in eine Mainzer Klinik. Zu kämpfen hatte die Feuerwehr vor Ort mit Anwohnern, die sich nicht an die Absperrungen halten wollten.
10: Die Commerzbank wehrt sich weiter gegen eine feindliche Übernahme durch die italienische UniCredit. Das geht zulasten der Mitarbeiter. Zusätzlich 3000 Vollzeitstellen sollen gestrichen werden, hat die Commerzbank vorhin angekündigt. So soll die Bank ertragreicher werden, damit Investoren ihre Aktien nicht an die Italiener verkaufen. US-Präsident Trump hat der EU mal wieder mit höheren Zöllen gedroht, wenn die Handelsvereinbarung im Zollstreit nicht bald umsetzt. Und zwar bis 4. Juli fordert er auf seiner Plattform Truth Social. Aus Washington, FFH-Reporterin Tina Eck.
12: Zu jedem Trump-Deal gehört eine geballte Ladung an Drohungen. Daran ist die Welt inzwischen gewöhnt. Daher kommt aus der EU auch eher gelassen das Versprechen, dass es bis Anfang Juli gute Fortschritte in Richtung Zollsenkung geben wird. Innerhalb der EU sind noch Verhandlungen über die vollständige Umsetzung des Zolldeals im Gange. Letzte Woche hatte Trump wegen der Bummelei der Europäer gedroht, schon diese Woche Zölle auf Autos und Lastwagenimporte zu erhöhen. Ob das so weiter gilt, ist im Moment unklar.
10: Der SC Freiburg hat es zum ersten Mal ins Finale der Fußball-Europa League geschafft. Die Freiburger gewannen ihr Halbfinal-Rückspiel gegen Braga mit 3:1. Und jetzt schalten wir in die einzelnen hessischen Regionen.
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1: Ich bin Ella Karatas in Hanau. Sie sind ja eine absolute Institution. Die Brüder Grimm-Festspiele starten heute. Dabei geht's auch um Fake News und Wahlbetrug. Dramaturg Jeroen Coppens klingt bei Märchen ja erstmal überraschend. Was hat's damit auf sich?
2: Für uns ist es wichtig, dass auch Erwachsene was daran haben. Das ist der Grund, wieso wir diese Märchen jedes Jahr komplett neu interpretieren. Genauso bei Schneewittchen geht's da auch um aktuelle Themen, die man auch jeden Tag leider Gottes in den Nachrichten hören kann.
1: Bis Ende Juli werden die Märchen im Amphitheater aufgeführt, darunter auch Tischlein deck dich und des Kaisers neue Kleider. Über 50.000 Karten sind schon weg, aber es gibt noch welche im FFH-Ticketshop.
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3: Guten Morgen. Wir haben das Freitagswetter mit Anne Köppen. Sonne und Wolken im Mix heute. Heute Morgen immer noch stellenweise so ein bisschen Nebel, der sich noch zäh hält, löst sich aber auch auf. Und dann bekommt ihr Temperaturen heute zwischen 16 und 21 Grad. Regen ist da eigentlich wirklich fast keiner mehr dabei heute.
4: Der Blick auf die Straße um 8:45 mit FFH-Staupilot Nils Grunwald.
5: Ja, alles neu macht der Mai. Auch ganz viele Entenbabys scheinbar. Die sind unterwegs über der Autobahn, so auch auf der A67 Mönchhof-Dreieck Darmstadt. Achtung, zwischen dem Rüsselsheimer Dreieck und Groß-Gerau eine Entenfamilie, die über die Fahrbahn läuft. Bitte passt unbedingt in beiden
4: schon
5: Richtungen
4: wieder,
5: auf.
4: Schon wieder, wie oft die im Moment unterwegs
5: ja,
4: sind.
5: Das ja, ist, oh, hoffentlich geht alles gut. Die A3 Würzburg-Frankfurt zwischen Hanau und Frankfurt-Süd stau und stockend wegen eines Unfalls auf den beiden linken Spuren. Die Bergungsarbeiten laufen. Ihr braucht 50 Minuten länger. Bitte umfahrt das Gebiet weiträumig in der Gegenrichtung nach Würzburg. Zwischen dem Frankfurter und dem Offenbacher Kreuz 7 Kilometer Stau. Hier ist die Unfallstelle jetzt zum Glück geräumt. Und geräumte Unfallstelle gibt es auch auf der A661 Egelsbach-Oberursel. Zwischen Frankfurt-Friedberger Landstraße und Frankfurt-Eckenheim 2 Kilometer Stau noch.
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4: Schönen Freitag wünschen wir euch.
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0: am 8. Mai. Wir sind mittendrin in der Saison, wo wir über Freibad-Pommes sprechen, über gutes Wetter und neues Becken- und Arschbomben-Contest. Finde ich, klingt doch nach einem tollen Tag, oder? Ihr könnt genau das alles haben nächste Woche Mittwoch. Da eröffnen wir nämlich hier ganz exklusiv in Guten Morgen Hessen bei FFH das grundsanierte Heinrich-Fischer-Bad in Hanau. Und einer krault jetzt schon hier am Mikrofon. Guten Morgen, Hessen-Reporter Daniel Granitzky.
1: Guten Morgen.
0: Du willst dich also nächsten Mittwoch früh zur Eröffnung austoben, aber ja, nicht alleine, oder?
1: Nein, um Gottes Willen, bitte nicht. Also wir brauchen auf jeden Fall euch da draußen, den oder die ein oder andere Mutige auch, weil, das gehört auch zur Wahrheit, nächste Woche morgens um 7, um 8 haben wir jetzt noch nicht tropische Temperaturen.
0: Außen,
1: ne?
0: Aber umso mehr Grund, ja, um irgendwie in ein Wasser zu gehen.
1: Ja, das stimmt.
0: Weil das Wasser hat ja nicht minus 3 Grad.
1: Nein, dann wäre es Eiswasser. Und das ist auch alles noch komplett neu und unbenutzt. Ihr seid die allerersten, die ins Wasser springen, im neuen Becken die Bahnen ziehen und wenn ihr wollt, am Ende vielleicht auch noch einen Titel abstauben.
0: Echt?
1: Ne? Ja, wir suchen euch für die FFH Bademeisterschaft. Oh. Also, wir haben so ein paar Sachen natürlich in petto. Arschbombenwettbewerb wollen wir machen.
0: Ja.
1: Bahnen ziehen, also schnell schwimmen einfach. Es gibt eine sehr, sehr geile neue Kletterwand über dem Wasser, die man ausprobieren kann.
0: Mhm.
1: Und für die richtig Mutigen, ich muss mir noch überlegen, ob ich das mache, vom 10-Meter-Turm springen.
0: Oh, mach's bitte nicht.
1: Warum?
0: Deine Badehose hat hinten schon, da ist so ein bisschen die Naht aufgeribbelt. Nee, du, die Naht ist aufgeribbelt, nicht, dass irgendwie was schief geht.
1: Ja.
0: Also klingt auf jeden Fall nach Spaß und ihr seid dabei, okay? Habt ihr Lust auf die früheste Arschbombe Hessens oder wollt ihr vielleicht auch Teil der Jury sein und
1: Noten
0: geben vom Beckenrand? Ja. Dann meldet euch jetzt an der 069 19 72 5 und ihr seid vielleicht dabei zum Eröffnungsanschwimmen im Heinrich-Fischer-Bad in Hanau. Ihr könnt auch gerne einfach eine WhatsApp schicken an die Nummer.
1: Ja.
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0: Guten Morgen um 8:45. Es ist Freitag, das heißt, Anne Köppen sagt uns auch, worauf wir uns wettertechnisch am Wochenende einstellen müssen.
1: Wird eigentlich wieder ganz frühlingshaft am Wochenende für euch in Südhessen und Rhein-Main. Heute bekommt ihr in Offenbach bis 17 Grad, morgen bis 22, Sonntag bis 24. Und drumherum ist es ein Mix aus Sonne und Wolken und bis auf so ganz vereinzelte Schauer im Bergland ist es auch trocken. Am Montag sieht es dann wieder kälter und durchwachsener aus.
0: Und jetzt der Blick auf die Straßen. Freitags ist es ja eigentlich immer eher entspannt, FFH-Staupilot Nils Grunwald. Die Ausnahmen haben wir halt immer.
2: Ganz genau. Normalerweise ist es freitags entspannt. Ja. Heute nicht. Die A3 in Richtung Frankfurt zwischen Hanau und Frankfurt Süd. Immer noch 50 Minuten Zeitverlust. Die Bergungsarbeiten laufen nach wie vor nach dem Unfall links. Bitte umfahrt das Gebiet weiträumig.
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15: Commerzbank streicht tausende Jobs. Schüler protestieren gegen Wehrpflicht. Das Wetter meistens trocken bis 21 Grad warm.
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15: Ich bin Simone Gutbellet. Guten Morgen. Das ist der nächste Schlag für Commerzbank-Mitarbeiter. Der Konzern streicht weitere 3000 Vollzeitstellen, hat die Commerzbank vorhin angekündigt, als Reaktion auf die feindlichen Übernahmepläne der italienischen UniCredit. FFH-Reporter Marc Wilhelm.
16: Die Commerzbank geht in die Offensive, will sich unterm Strich ertragreicher aufstellen und so die Übernahme durch die UniCredit abwehren. Die Italiener hatten Anfang der Woche angekündigt, sämtliche Aktien kaufen zu wollen und die Frankfurter damit weiter unter Druck gesetzt. Durch die jetzt angekündigte weitere Verschlankung will die Commerzbank dagegen Investoren überzeugen, dass sie eine eigenständige Zukunft hat. Bis 2030 solle auch der Nettogewinn deutlich steigen, so der Plan.
15: Neue Eskalation an der Straße von Hormuz. Die USA und der Iran haben sich dort gegenseitig beschossen, FFH-Reporterin Tina Eck.
17: Eigentlich standen die Zeichen trotz wackeliger Waffenruhe auf eine baldige Einigung über ein Abkommen zwischen den USA und dem Iran. Nun wieder Angriffe in der Straße von Hormuz und das US-Militär griff auch Ziele im Iran an. Es sei Selbstverteidigung, hieß es aus dem US-Zentralkommando. Der Iran bestätigte Angriffe auf US-Kriegsschiffe und beschuldigte die USA zuerst einen iranischen Öltanker beschossen und damit die Waffenruhe gebrochen zu haben.
15: Statt die Schulbank zu drücken, gehen viele Schülerinnen und Schüler heute wieder auf die Straße. Den Tag über demonstrieren sie gegen eine Wehrpflicht. Alleine hier in Hessen an 10 Orten, zum Beispiel in Darmstadt, Kassel, Gießen oder Fulda. Noch ist nur die Musterung verpflichtend. Viele Jugendliche haben aber Sorge, dann doch eingezogen zu werden.
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15: Beim Blick auf die Preise an der Zapfsäule werden E-Autos plötzlich immer attraktiver. Händler geben deshalb allerdings seltener Rabatte auf neue Elektrowagen. So sank der durchschnittliche Preisnachlass auf dem Listenpreis um 0,6 Punkte auf 18,7%. Das zeigt eine regelmäßige Marktstudie. Bei den Verbrennern gingen die Rabatte demnach im gleichen Zeitraum nur um 0,3 Punkte zurück. Die Kriegssorgen rund um den Iran haben auch Auswirkungen auf die Frankfurter Börse. Hier dürfte der DAX mit 0,8% im Minus in den Handel starten.
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1: Mit Anne Köppen. Ihr habt teilweise mehr Wolken, das ist besonders bei euch in Nord- und Osthessen der Fall. Teilweise blitzt auch ein bisschen mehr die Sonne durch, besonders im Süden von Hessen. Temperaturen variieren dann so zwischen 16 und 21 Grad dort, wo mehr Sonne ist. Entsprechend geht's bis 21 Grad hoch.
2: Stellenweise braucht man vielleicht sogar eine Sonnenbrille, wenn man jetzt gerade im Auto sitzt. Und kommt man da gut voran oder wenig? Das weiß FFH-Stoffpilot Nils Grunwald.
18: Eigentlich überall kommt man gut vorwärts. Nur nicht auf der A3 in Richtung Frankfurt, zwischen Hanau und Frankfurt Süd. Da staut es immer noch wegen der Bergungsarbeiten nach dem Unfall auf den beiden Linkspuren. Ihr braucht weiterhin 50 Minuten länger. Die A3 Richtung Würzburg, zwischen dem Frankfurter und dem Offenbacher Kreuz, 6 Kilometer Stau. Eigentlich war die Unfallstelle geräumt, aber jetzt muss doch nochmal die Fahrbahn gereinigt werden. Außerdem steht im Stau ein defektes Auto auf der linken Spur. Die A5 Darmstadt-Heidelberg noch zwischen Seeheim-Jugendheim und Zwingenberg. 2 kleine Kilometer Stau wegen einer Tagesbaustelle auf der rechten Spur.
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2: Um 1 Minute vor 9. Guten Morgen zu euch!

0: Megasong, oder? Alex Warren und Fever Dream hier bei uns bei FFH um 9:05. Wenn du dich jetzt zurückerinnerst so an deine letzte schriftliche Abi-Prüfung, danach war doch Party angesagt, oder? Also ich weiß, wir haben in Bad Nauheim so Autokorso gemacht. Viele konnten ja gerade erst irgendwie fahren. War auf jeden Fall feuchtfröhliche Geschichte. Und für die Abiturienten bei uns in Hessen steht heute auch tatsächlich die letzte schriftliche Prüfung an. Französisch, wer das gewählt hat. Und danach wird gefeiert. FFH-Reporterin Eva-Maria Lauber, du bist auch aus dem Abi-Alter raus. Du weißt aber, am Ulrich-von-Hutten-Gymnasium in Schlüchtern wird's für die Abiturienten im wahrsten Sinne des Wortes feucht.
1: Ganz genau. Hier ist es seit über 30 Jahren Tradition, dass alle nach den letzten schriftlichen Prüfungen in den leicht siffigen Schulteich springen. Da gehörte ich damals übrigens auch dazu und kann sagen, eklig, aber ja gut, muss einfach sein. Ja, aber dieser Teich wird dieses Jahr saniert. Da ist also kein Wasser drin. Ja. Und dann mussten sich die Abiturienten was anderes einfallen lassen, hat mir Jan Lagmann vom Jahrgang gesagt.
2: Ja, also wir haben sofort angefangen, nach neuen Möglichkeiten zu suchen, wie zum Beispiel den Teich nachts heimlich zu befüllen. Aber das haben wir dann lieber wieder verworfen. Stattdessen haben wir dann einen Insta-Post gemacht, bei dem haben wir dann gefragt, was es vielleicht noch so für Ideen gibt. Und da wurden uns dann Sachen vorgeschlagen, wie uns in Eimer zu stellen oder halt auch einen Pool aufzustellen.
1: Ja, der ist es tatsächlich auch geworden. Also heute Mittag steht da ein mobiler Pool auf dem Schulhof.
0: Klingt auf jeden Fall lustig, aber nicht nur in Schlüchtern wird gefeiert, sondern auch in Marburg zum Beispiel, Eva. Da, die machen eine richtige Parade.
1: Ja, das ist richtig krass. 10 Fahrzeuge rollen da durch Marburg, teils Traktoren mit Anhänger, teils LKW und die Abiturienten obendrauf. Haben Plakate dabei, bunte Luftballons, Musik natürlich. Also von 14 bis 16 Uhr könnte es in Marburg heute ein paar Staus geben.
0: Abi-Stau, das ist doch schön. Da gönnt man es auch irgendwie den anderen, oder? Wenn man die vorbeifahren sieht. Sind ja ganz gut zu erkennen. Meistens hängen welche aus den Fenstern hinten raus und schreien irgendwie Abi oder so.

0: gleich Viertel nach neun. Guten Morgen ins teilweise sonnige FFH-Land. Was wir aber festhalten können, es wird insgesamt wieder ein bisschen frühlingshafter, das Wetter. Anne Köppen guckt für die Wochenendaussichten natürlich auch direkt in eure Region.
1: Ja, der Tag für euch heute in Südhessen und Rhein-Main wird teils wolkig, teils sonnig. Schauer sind nur noch die Ausnahme und bis 17 Grad gibt es in Erzhausen zum Beispiel. Und auch am Wochenende soll es erstmal trocken bleiben. Es geht auch wieder an die 25 Grad ran. Später am Sonntag könnte es einzelne Schauer geben.
0: Will nicht sagen, dass du uns langweilst, Nils, unser FFH-Staupilot, aber außer der A3 hast du eigentlich nicht viel zu melden heute,
2: ganz
0: gell?
2: Genau, da gibt es den einzig richtig heftigen Stau in Richtung Frankfurt. 50 Minuten Zeitverlust nach wie vor zwischen Hanau und Frankfurt Süd. Es laufen weiterhin die Bergungsarbeiten auf den beiden linken Spuren.
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0: ist Freitag, da wird gequizt.
1: Du gegen die.
0: Und das Gute ist, es kann sich keiner so wirklich blamieren, weil die Antwort auf die Preisfrage kannst du eigentlich nicht wissen. Du kannst nur gut raten. Für euch angetreten ist vorhin Jens Wedel aus Heppenheim und für uns, fürs FFH-Team, hat Wetterreporterin Anne Köppen geraten.
2: Guten Morgen, Jens. Ich sag mal so, ich habe die letzten Male immer falsch geraten. Ich bin sehr angespornt, das heute besser zu machen. Du hast hier starke Konkurrenz.
3: Ja, gucken wir mal.
0: Ist immer gut, wenn man vorher schon mal raushaut, Anne, dass man das Ding jetzt eigentlich gewinnen will.
2: Ja, ja.
0: Hier kommt eure Frage. Was hat man für den Film Star Wars, das Imperium schlägt zurück, benutzt, um einige Asteroiden darzustellen? A. Kartoffeln und einen Schuh. B. Gallensteine von Star Wars-Macher George Lucas. Oder C. Kotkugeln von Feldhasen.
2: Jens, hast du das geguckt, den Film,
3: nee.
2: Die Filme? Ja, ich auch nicht.
0: Ich auch nicht. Keinen einzigen Star Wars-Film,
2: ja, ich
0: muss
2: nicht.
0: Ich zu meiner Schande gestehen. Aber was könnt ihr euch vorstellen, was hat man benutzt, um Asteroiden darzustellen? Kartoffeln und einen Schuh, Gallensteine von George Lucas oder Kotkugeln von Feldhasen?
3: Ich würde auf die Kotkugeln tippen, das ist so abstrakt.
0: Kotkugeln von Feldhasen?
2: Okay, C sagst du. Das ist, oh... Ich sag B. Das ist total, total verrückt. Vielleicht auch super abwegig, aber die Gallensteine.
0: So ist ja das Spiel, ne?
2: So.
0: Das ist total
2: deswegen
0: verrückt und
2: Kartoffeln
0: abwegig.
2: Kartoffeln wäre zu simpel, glaube ich.
0: Ja. Kartoffeln ist simpel und richtig.
2: Oh.
0: Ja. Ach, Kartoffeln und einen Schuh hat er benutzt für die Special Effects, beziehungsweise der Experte. Der hat als Gag auch einen Schuh durchs All schweben lassen. Den kann man im Film schwer erkennen, aber wenn man es weiß, erkennt man ihn.
2: Toll. Schade.
3: Dann müssen wir die Filme doch mal gucken.
2: Ja, vielleicht.
0: Mensch, Jens. Dankeschön fürs Mitspielen und Ruhm und Ehre hast du ja trotzdem.
3: Ja, danke auch.
0: Wenn ihr Kandidat sein wollt,

0: gleich zurück in die späten 80er. Spielen diesen wunderschönen Song von Roxette und Listen to Your Heart. Und wer sagt, oh, ich brauche ein bisschen mehr was passt zur Sonne, dann liefern wir Nico Santos und All Time High noch vor 9:30.
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14: Hat Anne Köppen für euch.
15: Wolken und Sonne heute. Paar mehr Wolken sind es bei euch in Nord- und Osthessen. In Nordhessen können auch ganz vereinzelt nochmal Schauer runterkommen später. Ansonsten bleibt es aber heute meistens trocken und ihr bekommt Temperaturen zwischen 16 und 21 Grad.
14: Wir müssen auf jeden Fall gleich nochmal drüber sprechen. Wochenende wird ja ganz schön.
15: Ja.
14: Da hat vielleicht der ein oder andere den Drang, in ein Gartencenter zu rennen und Pflanzen zu kaufen. Wir müssen gleich nochmal über diese Eisheiligen
15: reden,
14: machen
15: wir. Anne.
14: In so vielleicht 10 Minuten. Das wäre doch eigentlich eine gute Zeit. Vorher gucken wir mal auf die Straßen und FFH-Staupilot Nils Grunwald hat den Überblick.
16: Es war tatsächlich heute ein bisschen unfair. Es war nur auf der A3 eigentlich so richtig Stau. Aber es gibt gute Neuigkeiten in Richtung Frankfurt. Zwischen Obertshausen und Frankfurt Süd ist jetzt die Unfallstelle endlich geräumt. Noch 7 Kilometer Stau, das nimmt langsam ab. In Richtung Würzburg, da staut es allerdings noch zwischen dem Frankfurter und dem Offenbacher Kreuz 5 Kilometer. Hier laufen weiterhin die Reinigungsarbeiten nach dem Unfall in der Abfahrt zur A661, plant 20 Minuten mehr Zeit ein, wird immerhin auch langsam besser. Die A5 Kassel-Frankfurt zwischen Friedberg und dem Bad Homburger Kreuz 3 Kilometer stockend wegen einer Tagesbaustelle auf den beiden rechten Spuren.
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0: Freitagmorgen mit The Weeknd hier bei uns bei FFH. Ja, das Wochenende steht vor der Tür und damit ja auch so irgendwie der Drang, FFH-Wetterreporterin Anne Köppen, irgendwie ins Gartencenter zu fahren, wenn es schön wird, ne? Und irgendwie Zitronenbaum, keine Ahnung, Tomaten, was man alles kaufen kann, jetzt sofort zu kaufen, oder?
1: Ich glaube, das wollen tatsächlich viele machen am Wochenende, wenn da nicht dieses Wort Eisheiligen noch so ein bisschen über allem schweben wird. Meine Oma hat es gerade gestern am Telefon zu mir gesagt. Diese alte Bauernregel, die besagt, dass es vom 11. bis zum 15. Mai nochmal richtig kalt werden kann, teilweise auch mit Frost nachts. Ja, und das wäre natürlich für so Pflänzchen, Tomaten, Zitronen gar nicht gut, ne?
0: Naja, aber meine Mama wollte schon diese Woche eigentlich mit mir Zucchini pflanzen. Und der Mann, wo die immer kauft, der hat gesagt, nein, Gidi, mir warte noch, bis die Eisheilige rum sind.
1: Ja.
0: So, wie sieht's nächste Woche aus mit Frost? Weil du sagst 11. bis 15., dann ist es am Montag.
1: Genau. Stand jetzt soll es schon kälter werden nächste Woche und auch so ein bisschen regnerisch, aber der Deutsche Wetterdienst sieht jetzt hier fürs FFH-Land bis zum 15. Mai nachts komplett keinen Frost.
0: Okay.
1: Tiefstwerte wären aber teilweise schon nochmal so 2 Grad, gerade bei euch in Mitte, Nord- und Osthessen. Das heißt, wer auf Nummer sicher gehen will, der wartet dann einfach doch noch irgendwie die 1-2 Wochen.
0: Warten ist ja jetzt nicht gerade unsere Stärke, richtig?
1: Nee, dann Risiko einfach.
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10: Ausländische Ärzte sollen schneller arbeiten dürfen. Brandstiftung bei Feuer in Bruchköbel. Das Wetter wieder mehr Frühling bis 21 Grad.
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10: Ich bin Simone Gutbellet. Guten Tag. 1.000 Euro Entlastungsprämie für Beschäftigte, darüber entscheidet im Laufe des Tages der Bundesrat. Aber auch über ein Gesetz, das am Ende Patientinnen und Patienten helfen müsste. Eine Initiative aus Hessen fordert, dass ausländische Ärzte schneller hier in Deutschland arbeiten dürfen. FFH-Reporter Benjamin May.
11: Über 45.000 Ärzte aus Nicht-EU-Ländern arbeiten in Deutschland. Aber bevor sie das dürfen, machen sie erstmal Bekanntschaft mit der Bürokratie. Behörden prüfen, ob ihre Ausbildung gleichwertig mit der deutschen ist. Etliche Dokumente müssen dafür gecheckt werden. Schwergängig nennt Hessens Gesundheitsministerin Stolz das Verfahren. Jetzt soll der Papierkram übersprungen werden und ausländische Ärzte sollen direkt zeigen, was sie können in einer sogenannten Kenntnisprüfung mit verschiedenen Wissenstests.
10: Immer wieder Streit und unterschiedliche Ansichten. Fast die Hälfte der Menschen in Deutschland glaubt nicht, dass die schwarz-rote Koalition bis zur Bundestagswahl in 3 Jahren durchhält. Das zeigt das ZDF-Politbarometer. FFH-Reporter Thomas Bleskin.
12: Der Glaube an das Durchhaltevermögen von Schwarz-Rot schwindet rapide. Noch im März dachte nicht einmal jeder Dritte, dass die Regierung unter Kanzler Friedrich Merz vor 2029 das Handtuch werfen könnte. Derweil konnte die AfD in der Sonntagsfrage noch einen Punkt zulegen, steht nun bei 27% und damit 2 Punkte vor der Union. Der Koalitionspartner SPD verharrt bei schwachen 12%. Die Grünen büßen einen Punkt ein und liegen bei 13%. Die Linke hält ihren Wert von 11%.
10: Der verheerende Autobrand vor einem Wohnhaus in Bruchköbel ist wohl absichtlich gelegt worden. Davon geht die Polizei aktuell aus. Die Feuerwehr konnte gerade noch verhindern, dass die Flammen auf das Haus übergriffen. Die 4-köpfige Familie, die dort wohnt, wurde gerettet, kam aber vorsorglich ins Krankenhaus. Endspiel heute Abend für die Frankfurter Eintracht in der Fußball-Bundesliga. Bei Borussia Dortmund kämpft die Mannschaft um Punkte, um doch noch einen Platz für Europa zu ergattern. Trainer Riera kämpft um seinen Job. FFH-Reporterin Sonja Pahl.
13: Ich weiß, wie das Geschäft läuft, sagt Riera. Ich habe es nicht geschafft, dass das Team gewinnt. Der Coach gibt sich vor dem Spiel ruhig, ganz sachlich und hofft, dass seine Mannschaft vielleicht doch und ausgerechnet gegen Dortmund ihr Potenzial mal zeigt. Die Führungsspieler wollen vorangehen, sagt Riera, und rund 8.000 Eintracht-Fans hoffen auch darauf. Sie nehmen den Weg nach Dortmund auf sich. Die Statistik spricht allerdings gegen die Hessen. In den letzten 29 Spielen gab es nur 2 Siege.
14: Ich bin wirklich sehr gespannt, wie das heute Abend läuft. Ich habe auch noch nicht meinen Tipp abgegeben bei uns im Tippspiel. Also ich weiß wirklich nicht. Normalerweise tippe ich immer aus Prinzip für die Eintracht, aber heute Abend, ich weiß es nicht.
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14: So, das ist wenigstens schön. Also in weiten Teilen scheint die Sonne. Ich sehe durch unsere Webcams in Bad Soden-Allendorf, da ist es ziemlich bewölkt. Und da gibt es wahrscheinlich auch den einen oder anderen Regenschauer. Dagegen in Südhessen, in Bensheim, strahlend blauer Himmel und harmlose Wolken. Auch in Mainz scheint die Sonne. Also alles möglich heute und alles drin. Die Temperaturen je nach Sonnenschein 16 bis 21 Grad. Morgen am Samstag wird es noch ein bisschen schöner, noch ein bisschen heiterer. 21 bis 24 Grad. Und der Sonntag wieder etwas bewölkt, dabei bis zu 25 Grad, aber sehr schön warm. Wir gucken auf die Straßen. 2:02 haben wir es. A3 Würzburg Richtung Frankfurt zwischen Obertshausen und Frankfurt Süd. 7 Kilometer stockend angeräumter Unfallstelle. A5 Kassel-Frankfurt zwischen Friedberg und Bad Homburger Kreuz. 7 Kilometer stockend. Grund ist eine Tagesbaustelle auf den beiden rechten Spuren. Und geblitzt wird auch B469 zwischen Stockstadt und Mainhausen unter einer Brücke aus einem silbernen Van. Hier ist Tempo 80 erlaubt. Christian hat den gesehen und gemeldet über die 069 1972 5. Vielen Dank.
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14: Dann wünsche ich jetzt einen entspannten Vormittag mit guter Musik. Die Pretenders gleich, Don't Get Me Wrong, und alle Farben habe ich versprochen. Hier ist er mit Body Talk.

Der Freitagvormittag, hier ist das Radio FFH. Es ist 9:12. Ich hoffe, es geht euch allen gut. Ich kann ja hier mal vorlesen. Mama ist 100 Jahre alt. Meine Mama ist besonders gut im Staubsaugen. Ich mag meine Mama, weil sie mir Spielsachen kauft. Das dürfen wirklich nur die eigenen Kinder zum Muttertag. Sonntag ist Muttertag, nicht vergessen. Und wie sieht das bei euch aus? Habt ihr auch schon mal so ein Geschenk zum Muttertag von euren Kindern bekommen, was in genau diese Richtung ging? Also ein Brief, wo sowas drin stand. Oder vielleicht ein Kuchen, wo die Kids Salz und Zucker verwechselt haben und ihr trotzdem gesagt habt, der ist aber lecker. Erzählt mir eure Muttertags-Highlights, die ihr nie vergessen werdet, weil es einfach typisch Kind und mega sweet war. 069 19 72 5, gerne auch per WhatsApp-Sprachnachricht an eben diese Nummer. Ich bin sehr gespannt. Hier ist das Radio FFH.

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15: 10 Uhr und gleich 27. Hallo auf die Straßen. A3 Frankfurt Richtung Köln zwischen Kelsterbach und Raunheim. 4 Kilometer stockend an der Baustelle. Und ein Blitzer in Korbach. Auf der Flechdorfer Straße Höhe eines Supermarktes. Hier ist Schrittgeschwindigkeit erlaubt. Luca hat den gesehen und gemeldet über die FFH-App. Luca, danke schön. Schönen Vormittag. Ich bin Daniel Fischer.
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18: Commerzbank streicht tausende Jobs. Geiselnahme in Bankfiliale in Rheinland-Pfalz. Das Wetter sonnig und trocken.
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18: Ich bin Dominik Mildner, guten Tag. Das ist der nächste Schlag für Commerzbank-Mitarbeiter. Der Konzern streicht weitere 3000 Vollzeitstellen, hat die Commerzbank angekündigt. Als Reaktion auf die feindlichen Übernahmepläne der italienischen UniCredit. FFH-Reporter Marc Wilhelm.
19: Die Commerzbank geht in die Offensive, will sich unterm Strich ertragreicher aufstellen und so die Übernahme durch die UniCredit abwehren. Die Italiener hatten Anfang der Woche angekündigt, sämtliche Aktien kaufen zu wollen und die Frankfurter damit weiter unter Druck gesetzt. Durch die jetzt angekündigte weitere Verschlankung will die Commerzbank dagegen investieren. Investoren überzeugen, dass sie eine eigenständige Zukunft hat. Bis 2030 solle auch der Nettogewinn deutlich steigen, so der Plan.
18: Vorerst doch keine 1.000 Euro Entlastungsprämie von Unternehmen für Arbeitnehmer. Der Bundesrat hat den Gesetzentwurf überraschend abgelehnt, obwohl der Bundestag schon zugestimmt hatte. Die Länder kritisieren, dass sie und die Kommunen den Großteil der Kosten tragen müssten. Geiselnahme in Rheinland-Pfalz. Rettungskräfte sind mit einem Großaufgebot vor einer Volksbank-Filiale in Sinzig im Einsatz, meldet die Polizei. Weitere Details wurden nicht bekannt. 11 neue Windkrafträder in Nordhessen dürfen gebaut werden. Das Regierungspräsidium Kassel hat den Bau im neuen umstrittenen Windparkprojekt Welches Lied westlich von Korbach genehmigt. FFH-Reporter Marius Franke.
20: 15 Windkrafträder sollen hier entstehen, 4 wurden letztes Jahr genehmigt. Gegen die läuft laut Hessischem Landesamt für Naturschutz bereits ein Klageverfahren. Das Projekt Welches Lied ist eines der umstrittensten in der Region. Bürgerinitiativen kritisieren zum Beispiel Auswirkungen auf den Tourismus im Naturpark Diemelsee. 250 Meter hoch sind die neuen Windkrafträder. In Nordhessen sind aktuell über 370 in Betrieb, der größte Teil davon hier in Waldeck-Frankenberg. Gegen über 90 neue Anlagen wird geklagt, teils seit Jahren.
18: Sonntags mehr zahlen für Brötchen, Kaffeestückchen und Croissants. Kunden der Bäckerei Hoffmann in Darmstadt müssen jetzt 10% drauflegen. Warum ist das so? FFH-Reporter Ben Schöffel.
21: Während wir sonntags frei haben, müssen die Bäckereimitarbeiter ran und deswegen bekommen sie da 50% mehr Gehalt. Bäcker Jonas Hofmann will diese zusätzlichen Ausgaben durch den Brötchen-Sonntagszuschlag wieder reinholen. Für 10 Brötchen zahlen wir damit ungefähr 1 Euro mehr. Ich habe mit einigen Kunden gesprochen. Die neuen Preise kommen bei den meisten eher schlecht an. Eine Studentin sagt, sie überlegt jetzt zweimal, ob sie Sonntagsbrötchen kauft.
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22: Das ist heute echt ganz schön. Also klar haben wir auch ein paar Wolken über uns und es gibt vielleicht noch hier und da ein paar Regenspritzer. Aber ansonsten ist es ganz stabil und sonnig. 15 bis 20 Grad heute die Temperaturen. Morgen wird es noch ein bisschen besser. 20 bis 24 Grad. Am Sonntag bis 25 in der Spitze. Aber wir müssen trotzdem immer wieder mal mit Regenschauern rechnen.
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22: Wir gucken auf die Straßen. Hier ist der FFH-Verkehrsservice und haben eine Vollsperrung auf der A3 Frankfurt-Köln zwischen Kelsterbach und Raunheim wegen eines defekten LKW. Der steht ausgerechnet in der Baustelle. 5 Kilometer steht ihr im Stau dahinter. Das Gebiet am besten über die B40 und A66 umfahren. Wir haben leider keine Einschätzung, wie lange es dauern wird mit dieser Vollsperrung. Wir hoffen nicht so lang. Wir halten euch auf dem Laufenden. Geblitzt wird auf der B276 zwischen Schotten und Gedern in beiden Richtungen in Höhe des Schützenhauses Schotten. Hier ist Tempo 80 erlaubt. Axel hat den gesehen und gemeldet über die FFH-App. Dankeschön.
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22: Freitag haben wir es. Schönen Vormittag. 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
1: Wohlbetuchte Herren mit Karohose, Poloshirt und Basecap, begleitet von jungen Kerlen, die ihm die Sporttasche tragen oder im Golfkart hinterherfahren. Das ist das Bild von Golf, ne? Ja, sogar in der Geschäftsstelle vom Hessischen Golfverband gibt's Leute, die haben früher so gedacht. Katrin vom Hagen zum Beispiel.
2: Mein eigenes Vorurteil beim Golf war immer, das machen nur alte Männer. Und mein Vater hat mich tatsächlich so lange genervt, bis ich irgendwann mal mit ihm gegangen bin und hat mir dann am letzten Loch einen Schläger in die Hand gedrückt und gesagt, so, jetzt bist du dran. Ende vom Lied war, ich habe auf einem Inselgrün, wo zwischen Wasser war, tatsächlich das Grün getroffen, was mich dann so Feuer und Flamme hat werden lassen, dass ich mir danach Blasen auf der Range geholt habe. Es spornt den eigenen Ehrgeiz auf jeden Fall an.
1: Katrins Kollege Dirk aus dem Vorstand vom Hessischen Golfverband, der sieht noch einen anderen Vorteil bei der Sportart. Die gute Luft im Freien.
3: Man kann eigentlich bei jedem Wetter auf den Golfplatz gehen. Wenn es jetzt nicht Dauerfrost ist oder geschlossene Schneedecke, sind die Golfplätze eigentlich immer offen, die Ranges sowieso. Es gibt aber mittlerweile auch Indoorhallen. Da kann man mit einer Technologie Golfplätze sozusagen simuliert spielen. Du machst deinen ganz normalen Schlag, du puttest auch und spielst auf eine Leinwand. Und der Computer berechnet dann, was du für einen Schlag gemacht hast und wo du liegst. Kann man mit Weihnachtsfeiern machen, mit Gruppen machen, ein Wintertraining dort machen. Ja, da gibt es ganz viele Möglichkeiten.
1: Golf als Indoor-Party-Event, das geht also auch. Aber draußen macht es natürlich immer noch am meisten Spaß. Wer es mal zwanglos testen will, nächste Woche Donnerstag ist der hessenweite Schnuppertag auf den Golfplätzen in eurer Nachbarschaft.
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2: Manche Dinge muss man einfach selbst erleben.
3: Golf zum Beispiel. Am Vatertag, dem 14. Mai, öffnen die hessischen Golfclubs ihre Türen. Keine Vorkenntnisse nötig. Ball auf das Tee und einfach mal abschlagen.
2: Infos unter einfachmalabschlagen.de.
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17: Um 11.27 Uhr. Hallo, die A3 Frankfurt Richtung Köln. Leider immer noch voll gesperrt zwischen Kelsterbach und Raunheim wegen eines defekten LKW in der Baustelle. Stau dahinter wird leider länger. 7 Kilometer sind jetzt. Bitte, wenn ihr könnt, über die B40 und A66 ausweichen. Wir haben noch keine Einschätzung, wie lange es mit der Vollsperrung dauern wird. Sobald wir was hören, sagen wir Bescheid. A67, Darmstadt-Mönchhof-Dreieck, zwischen Rüsselsheimer Dreieck und Rüsselsheim-Ost, 2 Kilometer Stau wegen eines Unfalls. Geblitzt wird in großen Busek auf der Unterstrut. Tempo 30 ist da erlaubt. Tatjana hat den gesehen und gemeldet über WhatsApp. Tatjana, danke. Kurz vor 11:30 in Hessen, ich bin Daniel Fischer. Schönen Vormittag.
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18: Gegen häusliche Gewalt. Bundestag beschließt Fußfessel. Geiselnahme in Bank in Rheinland-Pfalz. Das Wetter nachmittags im Norden teils Schauer.
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18: Ich bin Dominik Mildner. Guten Tag. Mehr Schutz für Opfer häuslicher Gewalt. Der Bundestag hat die elektronische Fußfessel auf den Weg gebracht. Die Initiative dazu kam aus Hessen. FFH-Reporter Lorenzo Rendon Valencia.
19: Gerichte können die Fußfessel künftig bundesweit anordnen. Der Täter trägt sie, das Opfer bekommt ein GPS-Empfangsgerät. Kommt der Täter zu nah, schlägt das System Alarm, das Opfer wird gewarnt und die Behörden können schnell reagieren. Der hessische Ministerpräsident Rhein spricht von einem Meilenstein für den Schutz von Frauen. Hessen nutzt die Technik schon seit 2024, seitdem seien Schläger, die eine Fußfessel tragen, nicht wieder gewalttätig geworden. Jetzt muss das Gesetz noch durch den Bundesrat.
18: Die schwarz-rote Bundesregierung wird nicht bis zum Ende der Legislaturperiode durchhalten. Davon geht fast die Hälfte der Deutschen aus. Konkret sagen das 48% im aktuellen ZDF-Politbarometer. Im März hatten nur 30% gesagt, dass sie glauben, dass die Koalition noch vor 2029 zerbricht. Geiselnahme in einer Volksbank im rheinland-pfälzischen Sinzig. Die Polizei geht aktuell von mehreren Tätern und Geiseln aus. Eine Geisel sei demnach der Fahrer eines Geldtransporters. Die Polizei ist noch immer mit einem Großaufgebot vor Ort. Wie tauglich sind junge Menschen für den Wehrdienst? Das will die Bundeswehr ab 2027 in insgesamt 24 Musterungszentren untersuchen. Kassel und Wiesbaden sollen dabei die beiden hessischen Standorte werden, teilt das Verteidigungsministerium mit. Schneewittchen checkt ihre Likes auf Social Media und bei Tischlein deck dich kursieren Fake News. Heute Abend starten die Brüder Grimm-Festspiele in Hanau. FFH-Reporterin Ella Karatas.
15: Damit die Märchen nicht nur was für Kinder sind, werden sie jedes Jahr neu interpretiert. Es geht immer um aktuelle Themen, die wir in den Nachrichten hören, erklärt mir Dramaturg Koppens. Bei dem Musical des Kaisers Neue Kleider ist zum Beispiel dem Herrscher die Politik egal. Ihm geht's nur um seine Beliebtheit. Die Festspiele laufen noch bis Ende Juli und über 50.000 Karten sind schon weg. Aber es gibt noch welche, die findet ihr bei uns im FFH-Ticketshop.
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2: Das ist heute echt ganz schön. Ja, es kann noch ein paar Schauer geben und Wolken über uns. Aber ansonsten scheint die Sonne, 15 bis 20 Grad. Das fühlt sich gut an. Morgen sogar bis 24 Grad, auch mit einem geringen Schauerrisiko. Auch am Sonntag wechselnd bewölkt, aber trotzdem gut. Also ich finde, das fühlt sich schon alles viel besser an als die letzten Tage. 21 bis 25 Grad am Sonntag.
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2: Auf die Straßen jetzt. Es ist eine Minute vor 12. Achtung bitte auf der A5 Kassel Richtung Frankfurt. Zwischen Friedberg und Bad Homburger Kreuz liegen Gegenstände auf der linken Seite. Bitte fahrt hier vorsichtig. Die A3 ist seit über einer Stunde jetzt voll gesperrt. Frankfurt Richtung Köln zwischen Kelsterbach und Raunheim wegen eines defekten LKW in der Baustelle. 7 Kilometer steht hier im Stau. Die Dauer der Bergung ist leider unklar. Wir haben die Polizei gefragt, weil der Abschlepper nur ganz schwer durch die Baustelle kommt. Wer schon im Stau steht, kann rechts über die Parallelspur vorbeifahren. Weiträumig könnt ihr das Gebiet über die B40 und die A66 umfahren. Wir halten euch natürlich auf dem Laufenden, sobald sich hier was tut, sobald wir eine verlässliche Einschätzung haben. Geben wir sie an euch weiter. Wir haben die A5 Frankfurt-Kassel zwischen Westkreuz Frankfurt und Bad Homburger Kreuz. 3 Kilometer Stau wegen eines Unfalls mit einem LKW und einem Auto auf der mittleren Spur. A45 Gießen-Dortmund zwischen Wetzlarer Kreuz und Ehringshausen. 4 Kilometer Stau wegen eines defekten Autos auf der rechten Spur in der Baustelle. Das waren die größten Staus. Alle Infos für eure Strecke immer aktuell bei uns in der FFH-App. Und einen Blitzer habe ich auf der B455, Höhe der Abfahrt zur A45 Richtung Schotten. Hier ist Tempo 70 erlaubt, den hat Jan gesehen und gemeldet über WhatsApp. Vielen Dank.
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2: Freitagmittag, gleich 12. Hallo.

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1: Wer qualifiziert sich jetzt für unsere Sendung morgen früh ab 10 Uhr? Überraschung FFH. Nicole aus Nidderau gegen Sandra aus Schwalmstadt. Grüß euch.
2: Hi.
1: Schön, dass ihr mitspielt. Ihr wisst ja nicht, was euch erwartet. Noch freut ihr euch.
2: Genau.
1: Nein, es ist gar nicht schlimm. Wir haben ein kleines Quiz. Es geht um einen ganz bekannten Film. Ihr zwei, ihr kennt diesen Film.
2: Mhm.
1: Ich gebe Tipps und wer lösen möchte, ruft seinen Namen rein, damit ich unterscheiden kann, wer da gerade die Antwort gibt, okay?
2: Okay.
3: Okay.
1: Also ruft euren Namen rein und dann könnt ihr antworten. Wenn ihr richtig liegt, seid ihr morgen dabei. Wenn ihr falsch liegt, ist der andere dabei.
2: Alles klar.
1: Ihr Lieben, es geht um Tiere. Es geht um ein Königreich, das in Gefahr ist.
2: König der Löwen, Nicole.
3: Sandra.
1: Nicole hat als erstes Nicole gerufen. Sag nochmal.
2: König der Löwen.
1: Es war zu einfach heute, oder? Ich habe hier noch 5, 6, 7, 8, 9 andere Sachen, die ich gesagt hätte. Es ist König der Löwen. Ich hätte gesagt, Simbas Papa stirbt, sein böser Onkel Scar übernimmt das Ruder. Na, Zivenja und so weiter. Aber König der Löwen. Nicole, du bist morgen dabei.
2: Ja, König der Löwen. Ja, super. Herzlichen
1: Glückwunsch. Ja, morgen früh 10 Uhr und dann geht es um einen 1.000-Euro-Gutschein von Mauks Gartenwelt in Oberursel. 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
14: Um 12:30 hallo auf die Straßen und wir haben gute Nachrichten für die A3 Frankfurt Richtung Köln. Die Vollsperrung zwischen Kelsterbach und Raunheim ist aufgehoben. Der defekte LKW wird jetzt abgeschleppt. Aktuell könnt ihr rechts an diesem LKW vorbeikommen. 2 Kilometer stockt ihr noch. A3 Frankfurt-Würzburg zwischen Frankfurt Süd und Obertshausen streckenweise stockender Verkehr. Die A5 Frankfurt-Kassel zwischen Niederrad und Bad Homburger Kreuz. 8 Kilometer Stau wegen eines Unfalls mit einem LKW und einem Auto auf der mittleren Spur. Bitte weiträumig über die B40 und A66 ausweichen. Das waren die größten Staus. Alle Infos für eure Strecke jederzeit über die FFH-App. Und einen Blitzer habe ich in Hanau auf der Aschaffenburger Straße statt Einwärtshöhe der Bushaltestelle. Hier ist Tempo 50 erlaubt. Patrick hat ihn gesehen und gemeldet über die 069 19 72 5. Vielen Dank, ich bin Daniel Fischer. Hi.
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Wer freitags nur einen halben Tag arbeitet, hat jetzt schon Wochenende. Und für alle anderen ist es auch nicht mehr lange hin. Hier ist Kelly Clarkson.

0: Und das gibt's gleich hier bei uns bei FFH Loi. Und dazu noch vor 13 Uhr Gigi D'Agostino.
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18: Musterungszentren in Kassel und Wiesbaden. Bundesrat kippt 1.000 Euro Entlastungsprämie. Das Wetter sonnig und trocken.
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18: Ich bin Dominik Mildner. Guten Tag. Alle 18-Jährigen bekommen seit Januar Post von der Bundeswehr und Männer müssen auch zur Musterung. Dafür soll es jetzt neue Zentren, auch hier bei uns in Hessen, geben. FFH-Reporter Ben Huber.
19: In Wiesbaden und Kassel sollen laut Verteidigungsministerium zwei Musterungszentren entstehen. Da sollen junge Leute ab Mitte nächsten Jahres dann auf ihre Eignung für die Bundeswehr untersucht werden. Es geht um Fragen wie, ist die Person körperlich und psychisch geeignet und tauglich? Ist sie verfügbar? Wo könnte sie am sinnvollsten eingesetzt werden? Und passt sie zum Bedarf der Streitkräfte. Deutschlandweit sollen 27 dieser Musterungszentren entstehen, vor allem an bestehenden Bundeswehrstandorten.
18: Vorerst doch keine 1.000 Euro Entlastungsprämie von Unternehmen für Arbeitnehmer. Der Bundesrat hat den Gesetzentwurf überraschend abgelehnt, obwohl der Bundestag schon zugestimmt hatte. Die Länder kritisieren, dass sie und die Kommunen den Großteil der Kosten tragen müssten. Immer wieder Streit und unterschiedliche Ansichten. Fast die Hälfte der Menschen in Deutschland glaubt nicht, dass die schwarz-rote Koalition bis zur Bundestagswahl in 3 Jahren durchhält. Das zeigt das ZDF-Politbarometer. FFH-Reporter Thomas Pleskin.
20: Der Glaube an das Durchhaltevermögen von Schwarz-Rot schwindet rapide. Noch im März dachte nicht einmal jeder Dritte, dass die Regierung unter Kanzler Friedrich Merz vor 2029 das Handtuch werfen könnte. Derweil konnte die AfD in der Sonntagsfrage noch einen Punkt zulegen, steht nun bei 27% und damit 2 Punkte vor der Union. Der Koalitionspartner SPD verharrt bei schwachen 12%. Die Grünen büßen einen Punkt ein und liegen bei 13%. Die Linke hält ihren Wert von 11%.
18: Das erste Kind mit rund 30 Jahren. So sieht es aktuell bei Müttern in Hessen aus. Das teilt das Statistische Landesamt in Wiesbaden zum Muttertag am Sonntag mit. Vor 50 Jahren waren Mütter in Hessen demnach noch 5,5 Jahre jünger. Regional gibt es Unterschiede. In Frankfurt sind Mütter im Schnitt über 31, im Odenwaldkreis knapp 29 Jahre alt. Wieder ist Flensburg-Handewitt der Gegner. Beim Final Four der European League treffen die Handballer der MT Melsungen erneut im Halbfinale auf die Norddeutschen. Vor einem Jahr ging das Duell für die Melsunger nach Verlängerung verloren und Flensburg gewann auch das Finale. Das Final Four findet Ende Mai in Hamburg statt.
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0: Das ist heute eigentlich ganz schön, ja. Die Temperaturen bis 20 Grad, wenn die Sonne scheint, wenn Wolken davor sind, dann natürlich nicht ganz so warm. Ab und zu ein paar Regenspritzer, überhaupt auch am Wochenende müssen wir immer wieder mal mit einem Regenschauer rechnen, aber grundsätzlich wird's gut. Morgen 4 Grad Wärme bis 24 Grad in der Spitze, Sonntag bis 25 Grad.
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0: Auf die Straßen. Es ist 1:02. Wir haben die A3 Frankfurt Richtung Köln zwischen Kelsterbach und Raunheim. 2 Kilometer stockender Verkehr. Hier wird ein defekter LKW geborgen. Dann haben wir die A3 Frankfurt-Würzburg zwischen Frankfurt Süd und Obertshausen streckenweise stockend. Die A5 Frankfurt-Kassel zwischen Niederrad und Bad Homburger Kreuz. 6 Kilometer Stau. Die defekten Fahrzeuge, die stehen jetzt auf der Standspur. Außerdem gab es im Stau noch einen weiteren Unfall. Also bitte fahrt vorsichtig. Das waren die größten Staus. Alle Infos für eure Strecke immer aktuell bei uns in der FFH-App. Und einen Blitzer habe ich auch noch in Kelsterbach auf der Mainstraße in der 30er-Zone. Giuseppe hat den gesehen und gemeldet über die FFH-App. Vielen Dank.
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0: Am Freitagmittag um gleich 1. Hits.

0: Na, wie hießen die damals noch? Army of Lovers und Crucified bei uns bei Hitradio FFH. Es ist Freitag, es ist fast Wochenende und nicht vergessen, Sonntag ist Muttertag. Ein so schöner Tag. Ja, und eure Highlights erzählt ihr heute bei uns bei FFH, weil was ist typisch Kind? Wo sagt ihr, mein Gott, das werde ich nie vergessen. Ich muss mich freuen, obwohl da einiges schiefgegangen ist. Die Susanne aus Melsungen hat da so eine Geschichte rübergeschickt per WhatsApp. Susanne?
1: Ich habe mal was Lustiges mit meinen Kindern am Muttertag erlebt. Und zwar haben sie mir ganz stolz ein bemaltes T-Shirt geschenkt. Und als ich da genauer hingeguckt habe, habe ich gesehen, dass sie mir mein Lieblings-T-Shirt genommen haben und das wunderbar schön vollgemalt haben. Und ich musste meine Enttäuschung verbergen, dass das mein schönstes T-Shirt war, und habe mich aber trotzdem viel gefreut.
0: Sehr gut, sehr gut. Dann einen schönen Muttertag am Sonntag.

0: für Taylor Swift, Fate of Philia, gleich noch vorhalt bei uns bei FFH.
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16: 13 Uhr und gleich 28. Hallo auf die Straßen. A3 Frankfurt-Würzburg zwischen Frankfurt-Süd und Obertshausen streckenweise stockender Verkehr. Dann haben wir die A5 Frankfurt-Kassel zwischen Frankfurter Kreuz und Nordwestkreuz streckenweise Stau und stockend. Die defekten Autos, die sind mittlerweile alle weg. A7 Fulda-Kassel zwischen Kirchheimer Dreieck und Homberg-Efte. 5 Kilometer Stau an der Baustelle. Das waren die größten Staus. Alle Infos für eure Strecke immer aktuell bei uns in der FFH-App. Und geblitzt wird im Moment zum Beispiel in Frankfurt auf der Brünningstraße in der 30er-Zone. Miri hat den gesehen und gemeldet über die FFH-App. Miri, vielen Dank. Ich bin Daniel Fischer. Schönen Mittag.
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0: Jawohl, das schiebt uns durch diesen Mittag. Bon Jovi, You Give Love a Bad Name. Hier ist das Radio FFH, gleich ab 14 Uhr Echt Evren mit Marvin heute. Ich bin Daniel Fischer, wünsche euch ein fantastisches Wochenende. Das Wetter wird gut. Sonntag ist Muttertag, nicht vergessen, noch was besorgen. Spreche auch mit mir selbst. Und was sonst so los ist, weiß Dani Kleidalter.
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2: Tischlein deck dich, Esel streck dich. Die Hanauer Grimm-Festspiele gehen in eine neue Runde. Los geht's, ihr könnt euch vielleicht denken, mit einer nimmersatten Ziege.
3: Wovon soll ich satt sein? Ich sprang nur über Gräbelein und fand ein Splättelein.
2: Das Märchen Tischlein deck dich mit der gierigen Ziege heute als Premiere. Ein paar wenige Karten gibt's noch, aber hey, kein Stress. Ihr könnt die Ziege noch bis Ende Juli etliche Male anschauen und meckern hören. Den Link zu den Brüder Grimm-Festspielen, den findet ihr bei uns. Dancing Queens sagen Thank you for the music heute Abend in Frankfurt im Burghof Hühnerstall. Es ist Sing-Along-Abend in der ABBA-Edition. Tanzen, mitsingen, ausrasten. Heute seid ihr die Band mit Gimme, Gimme, Gimme, Money, Money, Money und Super Trooper. Der ABBA-Sing-Along-Abend im Burghof Hühnerstall. Tickets bekommt ihr für 20 Euro und den Link dazu findet ihr bei uns, ffh.de und in unserer App.
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Leonie und Callum Scott mit Stay.

0: Gleich geht's wieder los mit unserer Nachmittagsshow. Echt Everin hier bei Hitradio FFH. Schön, dass ihr mit dabei seid. Angesagte Musik haben wir für euch. Von Nico Santos. All Time High hört ihr gleich bei uns im FFH-Mix. Und wir machen mal einen Ausflug in die 80er. Ned Alphaville aus dem Jahr 1984, dieser FFH Greatest Hits. Sounds Like a Melody hört ihr bei uns noch vor zwei.
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19: Gegen häusliche Gewalt, Bundestag beschließt Fußfessel. Geiselnahme in Bank in Rheinland-Pfalz. Das Wetter, nachmittags im Norden teils Schauer.
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19: Ich bin Dominik Mildner, guten Tag. Mehr Schutz für Opfer häuslicher Gewalt. Der Bundestag hat die elektronische Fußfessel auf den Weg gebracht. Die Initiative dazu kam aus Hessen. FFH-Reporter Lorenzo Rendon Valencia.
11: Gerichte können die Fußfessel künftig bundesweit anordnen. Der Täter trägt sie, das Opfer bekommt ein GPS-Empfangsgerät. Kommt der Täter zu nah, schlägt das System Alarm, das Opfer wird gewarnt und die Behörden können schnell reagieren. Der hessische Ministerpräsident Rhein spricht von einem Meilenstein für den Schutz von Frauen. Hessen nutzt die Technik schon seit 2024, seitdem seien Schläger, die eine Fußfessel tragen, nicht wieder gewalttätig geworden. Jetzt muss das Gesetz noch durch den Bundesrat.
19: Eine Geiselnahme in einer Bank. Deshalb läuft ein Großeinsatz in Sinzig in Rheinland-Pfalz. Laut Polizei sind wohl keine Kunden unter den Geiseln und es gibt auch keine Erkenntnisse über Tote oder Verletzte. Ob sie Kontakt zu den Geiselnehmern hat, dazu sagt die Polizei nichts. Der Weg ist frei für Public Viewing, auch in den Nachtstunden. Auch der Bundesrat hat den Ausnahmen beim Lärmschutz zur Fußball-WM im Sommer zugestimmt. Viele Spiele der WM in den USA, Kanada und Mexiko starten nach 22 Uhr deutscher Zeit. Das letzte Wort bei der Genehmigung haben aber die Kommunen.
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19: In Deutschland werden immer mehr Pflegekräfte gebraucht. Und ohne Menschen aus dem Ausland geht es nicht. Laut der Agentur für Arbeit kommt fast jede fünfte Pflegekraft aus dem Ausland. Vor 10 Jahren waren es nur 7%. Insgesamt gibt es 2 Millionen Pflegerinnen und Pfleger bei uns. Allein aus Syrien kommen 9.300 von ihnen. Und der Blick zur Börse. Da steht der DAX aktuell bei 24.411 Punkten, rund 1% im Minus.
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0: Da steht uns ein schönes Frühlingswochenende bevor. In der Nacht kann es jetzt mal ein bisschen neblig werden. Der Samstag, der wird dann angenehm warm bei 20 bis 24 Grad. Ein paar Wölkchen hängen zwar rum, regnen wird es aber eigentlich so gut wie gar nicht. Und der Blick auf Sonntag schon mal, genauso warm bei 21 bis 25 Grad, aber mit ein bisschen mehr Wolken. Und da kann es dann auch mal wieder regnen und auch gewittern.
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0: Der Blick auf die Straßen. Wir fangen an mit der A3 Frankfurt-Würzburg zwischen Frankfurt-Süd und Obertshausen streckenweise stockend. Die A7 Fulda-Kassel zwischen dem Kirchheimer Dreieck und Homberg-Efze 5 Kilometer Stau an der Baustelle. Und die A66 Wiesbaden-Frankfurt zwischen Wiesbaden-Nordenstadt und Wiesbadener Kreuz 4 Kilometer Stau. Da gab es einen Unfall in der Abfahrt zur A3 in Richtung Frankfurt. Das waren die größten Staus. Alle Infos auch für eure Strecke findet ihr in unserer FFH-App. Geblitzt werdet ihr gerade in Friedrichsdorf auf der Köpener Straße in einer 30er-Zone. Hat uns Peter gemeldet über die FFH-App. Vielen Dank, euch allen eine gute Fahrt.
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0: Ja, noch ist genügend Zeit, ne? Zumindest um noch eine kleine Erinnerung für spätestens Sonntag in den Kalender einzutragen. Übermorgen ist Muttertag. Also, bevor es wieder ein bisschen zu spät wird oder ihr es vielleicht sogar nicht mehr auf dem Deckel hattet, muss ja auch nichts Großes sein, ne? Das ist ja das Tolle auch an Mamas, die Geste zählt. Und ohne die wären wir auch gar nicht da. So ist es einfach. Habt einen schönen Start ins Wochenende. Ich bin Marvin Ulrich. Hallo. Hey.

0: Heute Abend wird's ernst. Für das echt Everen Dream Team, die Fußballmannschaft von Kollegin Everen Gezer. Ja, bei Eintracht in der Region treten sie heute Abend in Groß-Gerau gegen die Traditionsmannschaft von Eintracht Frankfurt an. Und zum Glück hat Everen in ihrem Team auch ein paar Leute dabei, die auch kicken können, weil sie kann es definitiv nicht. Oder wie Mats Hummels schon gesagt hat, Everen steht halt am liebsten im Abseits. Deswegen, Everen, falls du uns gerade hörst auf dem Weg nach Groß-Gerau und für alle anderen auch, die so überhaupt keine Ahnung von diesem Abseits haben. Unser neuer Kollege Kevin Dustin erklärt es euch gerade nochmal.
1: Kevin Dustin!
2: Ey, geh mal weiter, ich muss gerade was erklären, ja?
1: Junge!
2: Also, Abseits, gell? Das ist diese Fußballregel, bei der jeder so tut, als hätten es alle komplett verstanden, aber am Ende gucken trotzdem alle dumm zum Schiri. Typen tun immer so, als wären sie Richter am Bundesgericht für Ballangelegenheiten. Guck mal, das ist eigentlich voll einfach. Du darfst nicht einfach vorne am gegnerischen Tor rumlungern wie so ein hungriger Geier und auf den Ball warten. Wenn dein Mitspieler dir den Ball zuspielt, darfst du nicht näher zum gegnerischen Tor sein als zwei von deinen Gegenspielern. Das ist meistens der Tortyp und ein Verteidiger. Sonst heißt's Abseits, du Trottel. Und wisst ihr, warum das so ist? Ganz einfach. Damit keiner wie so ein fauler Straßenkater vorne rumhängt, auf den einen Glücksball wartet und dann so tut, als wäre er Cristiano persönlich, ja? Fazit! Abseits ist wie Vordrängeln an der Kasse, nur mit Stollenschuhen. Also, nicht mogeln, ihr kleinen Rasenschlawiner.
3: Danke, Kevin Dustin.
2: Massiver Typ.
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0: ein passender Song, oder? Friday, I'm in Love von The Cure. Und wir bleiben einfach mal in dieser Stimmung auch so ein bisschen. Gleich wird's nämlich richtig romantisch bei uns im FFH-Mix. Nehmt doch schon mal euren Schatz jetzt einfach mal in die Hand. Weil gleich habe ich für euch diesen FFH-Greatest Hit. Oh. Ist das schön. Aus dem Jahr 2000. Bossen und One in a Million. Gleich hier.
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11: Wir fangen an mit der A3 Frankfurt-Würzburg zwischen Frankfurt-Süd und Oberzhausen streckenweise stockend. Die A7 Fulda-Kassel zwischen dem Kirchheimer Dreieck und Homberg-Efze staut's auf 6 Kilometern. Das liegt an einem defekten Auto in der Baustelle. Die A66 Wiesbaden in Richtung Frankfurt zwischen Wiesbaden-Nordenstadt und dem Wiesbadener Kreuz 4 Kilometer Stau wegen eines Unfalls in der Abfahrt zur A3 Richtung Frankfurt. Das waren die größten Staus. Alle Infos auch für eure Strecke findet ihr in unserer FFH-App und in Wiesbaden steht gerade ein Blitzer, genauer gesagt in Biebrich auf der Rheingaustraße stadtauswärts. Wenn ihr Richtung Schierstein fahrt, da sind 30 erlaubt. Dankeschön an Michaela. Die hat uns gemeldet über die 069 19 72 5. Gute Fahrt.
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0: der Freitagnachmittag mit Hitradio FFH. Also diesen Song hier.
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0: Samina, Samina, ey, ey, waka, waka, ey, ey. Ja, kennen wir doch alle noch, ne? Damit hat uns Shakira 2010 bei der WM in Südafrika ja wirklich einen ewigen Ohrwurm beschert, oder? Und das tut sie wieder. Auch in diesem Jahr liefert sie uns den offiziellen WM-Song. Dai Dai heißt er. Das ist italienisch, heißt so viel wie hier. Auf geht's, mach, mach, komm schon. Nächste Woche, am 14. Mai, soll er veröffentlicht werden. Bei Instagram hat Shakira uns jetzt aber schon mal einen kleinen Vorgeschmack gegeben.

0: Shakira uns mit dem Ding bis ins Finale singt, ne? Hat er wiederum hier, hat vor 10 Jahren den offiziellen Song für die EM beigesteuert, 2016. David Guetta jetzt mit Would I Lie to You bei FFH.
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0: Schön, dass wir mit euch diesen Nachmittag verbringen dürfen. Hier ist Hit Radio FFH am Freitag. Gleich mit einem riesen 90er. Von Maggie Reilly. Every Time We Touch hört ihr. Und was angesagt ist von Hertz und Purple. Disco Machine ist mit dabei. Wonderful Life 25. Hört ihr bei uns noch vor drei.
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20: Auch Hessen im Bundesrat gegen Entlastungsprämie. Geiselnahme in Bank in Sinzig beendet. Das Wetter bis zum Abend meist heiter.
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20: Ich bin Dominik Mildner. Guten Tag. Wieder eine Schlappe für die Bundesregierung. Der Bundesrat hat überraschend gegen die 1.000 Euro Entlastungsprämie für Arbeitnehmer gestimmt. FFH-Reporter Yannick Schick, auch Hessens schwarz-rote Regierung hat Nein gesagt.
21: Ja, Ministerpräsident Rhein sagt, gut gemeint, aber die Prämie hätten die Unternehmen zahlen müssen und das hätte viele in der schwierigen wirtschaftlichen Lage zu sehr unter Druck gesetzt. Naja, und generell kritisieren die Bundesländer, dass die dadurch zu erwartenden Steuerausfälle zum großen Teil an ihnen und den Kommunen hängen geblieben wären. Auch die Gewerkschaft Verdi ist nicht besonders überrascht über das Nein vom Bundesrat. Viele Arbeitgeber hätten sowieso schon angekündigt, die Prämien nicht zu zahlen, auch die öffentlichen.
20: Die Geiselnahme in einer Bank in Sinzig in Rheinland-Pfalz ist beendet. Laut Polizei haben Spezialkräfte zwei Menschen aus einem verschlossenen Raum befreit. Sie waren unverletzt. Allerdings der oder die Täter sind schon weg. Sie müssen auf unbekanntem Weg geflohen sein, sagt die Polizei. Sie war seit dem Morgen im Großeinsatz. Das erste Kind mit rund 30 Jahren. So sieht es aktuell bei Müttern in Hessen aus. Das teilt das Statistische Landesamt in Wiesbaden zum Muttertag am Sonntag mit. Vor 50 Jahren waren Mütter in Hessen demnach noch 5,5 Jahre jünger. Regional gibt es Unterschiede. In Frankfurt sind Mütter im Schnitt über 31, im Odenwaldkreis knapp 29 Jahre alt. 11 neue Windräder in Nordhessen dürfen gebaut werden. Das Regierungspräsidium Kassel hat den Bau im neuen umstrittenen Windparkprojekt Welsches Lied westlich von Korbach genehmigt. FFH-Reporter Marius Franke.
22: 15 Windkrafträder sollen hier entstehen. 4 wurden letztes Jahr genehmigt. Gegen die läuft laut Hessischem Landesamt für Naturschutz bereits ein Klageverfahren. Das Projekt Welsches Lied ist eines der umstrittensten in der Region. Bürgerinitiativen kritisieren zum Beispiel Auswirkungen auf den Tourismus im Naturpark Diemelsee. 250 Meter hoch sind die neuen Windkrafträder. In Nordhessen sind aktuell über 370 in Betrieb, der größte Teil davon hier in Waldeck-Frankenberg. Gegen über 90 neue Anlagen wird geklagt, teils seit Jahren.
20: Es ist quasi ein Endspiel heute Abend für die Frankfurter Eintracht in der Fußball-Bundesliga. Bei Borussia Dortmund kämpft die Mannschaft um wichtige Punkte, um doch noch einen Platz für Europa zu ergattern. Gleichzeitig kämpft Trainer Riera um seinen Job.
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0: Da steht uns ein schönes Frühlingswochenende bevor. In der Nacht kann es zwar ein bisschen neblig werden, der Samstag, der wird dann aber angenehm warm bei 20 bis 24 Grad. Ein paar Wölkchen hängen zwar rum, regnen wird es aber so gut wie gar nicht. Und der Blick auf Sonntag schon mal. Genauso warm bei 21 bis 25 Grad, aber mit ein paar mehr Wolken und da kann es dann auch mal wieder regnen und auch gewittern.
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0: Da schauen wir uns mal an, was auf den Straßen los ist im FFH-Verkehrsservice, die A3 Köln-Würzburg. Zwischen Frankfurter Kreuz und Obertshausen streckenweise Stau und stockender Verkehr, da steht ein defektes Auto. A5 Kassel-Frankfurt zwischen Ohmtal-Dreieck und Homberg-Ohm, 9 Kilometer Stau, angeräumter Unfallstelle. Die defekten Autos, die sind jetzt auf der Standspur. Wer den Stau umfahren will, der kann das weiterhin parallel über die B49 machen. A66 Wiesbaden in Richtung Frankfurt zwischen Wiesbaden-Erbenheim und Wiesbadener Kreuz, 6 Kilometer Stau. Da gab es einen Unfall in der Abfahrt zur A3 Richtung Frankfurt. Das Was waren jetzt die größten Staus? Alle Infos, auch für eure Strecke, gibt's in unserer FFH-App. Und in Südhessen wurde noch ein Blitzer gesehen von der Steffi. Hat's uns gemeldet über die FFH-App. Danke dir. In Lindenfels, in der Ortsstraße, in einer 30er-Zone. Gute Wahl.
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0: Heute Abend ist es endlich soweit. Eintracht in der Region beim VfR Groß-Gerau. Mit dabei das Echt Evren Dream Team, das Evren ja die letzten Wochen über zusammengestellt hat. Die kicken gegen die Eintracht-Legenden. 18:30 ist Anpfiff. Wir schalten auch nachher mal rüber zu ihr, zu Evren. Und wir hören auch beim Trainer mal nach, wie eigentlich die Vorbereitungen so laufen. Machen wir hier in 10 Minuten. Schön, dass ihr mit dabei seid. Ich bin Marvin Ulrich. Guten Tag.

0: 11 nach 3 am Freitagnachmittag. Hier ist echt Everin bei Hitradio FFH und in knapp 3 Stunden ist auch schon Anpfiff in Groß-Gerau bei Eintracht in der Region. Unser echt Everin Dream Team kickt da zusammen mit dem VfR Groß-Gerau gegen die Traditionsmannschaft von Eintracht Frankfurt und Trainer unserer Mannschaft ist Sutan Rayanayagam. Sutan, wie sehr freust du dich denn auf das Spiel nachher? Wie cool ist es denn für euch?
1: Für uns ist es ja schon eine Riesenbedeutung. Es ist ja gerade FFH und einfach Frankfurt, das ist schon hammerhart. Das ist schon eine Riesensache ist es für uns, für unsere Region, für die Stadt Groß-Gerau und für alle Beteiligten. Das ist eine Riesensache.
0: Jetzt müssen wir aber auch natürlich mal checken, wie gut du dich eigentlich mit deiner neuen Spielerin Everin auseinandergesetzt hast. Was weißt du denn über sie, über ihre Stärken und Schwächen? Ich habe da mal einen kleinen Check vorbereitet. Pass auf. Woher kommt sie denn?
1: Ich weiß nur, das meinst du national oder?
0: Ne, wo sie wohnt.
1: Ne, das weiß ich nicht.
0: Aus Offenbach.
1: Aus Offenbach, das ist
0: okay, ja. Okay. Scheiße.
1: Okay,
0: ja. Okay, dann Frage Nummer 2. Mit was ist Everin besser? Links oder rechts?
1: Rechts.
0: Ja, ich glaube, die ehrliche Antwort ist keiner von beiden.
1: Okay, dann versuch mir aber.
0: So, was traust du jetzt persönlich Everin eher zu? Das Tor des Monats oder den Spruch des Tages?
1: Eher Spruch des Tages.
0: Ja, da hast du absolut recht. Wir alle auch.
1: Ja.
0: Was ist Everins Lieblingsposition?
1: So viele Schweizer Sturm.
0: Könnte man sagen, ich glaube, offiziell ist es abseits. Und ich tatsächlich, Mats Hummels hat das Folgende jetzt über Everin tatsächlich mal gesagt. Hör mal hin.
2: Ich glaube, dafür hat man das Wort wacker erfunden. Sie hat die ganze Zeit Spaß gehabt. Ich glaube, das war das Wichtigste. Taktischer Hinweis, sie hat ein bisschen auf das Abseits aufgehoben, aber wir sind ja alle fürs Lernen hier. Ne?
0: Also ich kann es auf jeden Fall schon gespannt sein. Und jetzt nur, wenn du nochmal irgendwie drüber nachdenkst, letzte Frage. Was ist Everin im Spiel wohl am wichtigsten?
1: Ja, dass wir alle Spaß haben, glaube ich. Das ist ihr das am wichtigsten, dass wir alle Spaß haben, dass gut gelaunt alle sind und immer einige Sprüche da parat haben.
0: Das hast du sehr schön gesagt. Also Sutan, und ich glaube, das ist auch ein schönes Abschlusswort. Ich wünsche euch mit der Eintracht und mit dem Dreamteam von Everin, wünsche ich euch wahnsinnig viel Spaß.
1: Super, vielen Dank nochmal euch auch.
0: Gell? Danke, mach's gut.
1: Danke, tschüss.
0: Tja, wenn ihr spontan noch Bock habt, in Groß-Gerau vorbeizukommen, macht das. Alle Infos zu Eintracht in der Region findet ihr natürlich bei uns auf ffh.de und in der App.
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0: Ashford und Simpson bei uns im FFH-Mix mit Solid. Und solide geht's auch bei uns weiter im Mix. Ist perfekt für euren Freitagnachmittag. Angesagte Musik von Bebe Rexha gleich bei uns. New Religion in voller Länge.
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12: Wir fangen an mit der A3 Köln-Würzburg. Zwischen dem Frankfurter Kreuz in Obertshausen streckenweise Stau und stockender Verkehr. Da steht ein defektes Fahrzeug auf den beiden rechten Spuren. Die A5, die hat's richtig erwischt. Erstmal Frankfurt Richtung Kassel zwischen Frankfurt-Westhafen und Friedberg. Stau wegen eines Auffahrunfalls mit 2 Autos auf der rechten Spur. Hier braucht ihr eine Stunde länger. Bitte umfahrt dieses Gebiet weiträumig. In der Gegenrichtung der A5, also von Kassel runter nach Frankfurt, zwischen dem Ohmtal-Dreieck und Homberg-Ohm, 9 Kilometer Stau. Hier ist allerdings die Unfallstelle schon geräumt. Die defekten Autos sind jetzt auf der Standspur. Wer diesen Stau umfahren will, kann weiterhin parallel über die B49 fahren. Das waren die größten Staus. Alle Infos auch für eure Strecke findet ihr in unserer FFH-App. Gute Fahrt in Richtung Wochenende.
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Hier ist Radio FFH am Freitagnachmittag gleich mit neuer Musik von Miles Smith. Und der gehört ja so zu den Künstlern, wo vielleicht einige erstmal sagen, ja, hab schon mal gehört, aber was hat denn der nochmal für Songs gemacht? Ah ja, die hier zum Beispiel.

0: kennen wir schon einige von, gell? Jetzt hat der Brite was Neues am Start. Ist heute rausgekommen. Hold Me in the Dark. Der Titel, der klingt erstmal so ein bisschen düster, ist aber wirklich ein schöner Song. Hören wir uns auch gleich mal an. Zustande gekommen ist der, als Miles Smith in Oslo unterwegs war und so zufällig so alte Notizen von Therapiesitzungen gefunden hat, in denen er früher war.
1: I was in Oslo with some friends and was just flicking through sort of like therapy notes from quite a while ago in my life and turned into this beautiful song about, you know, people being there in your hardest times and you sort of the beautiful emotion in that. And so, yeah, it's a really fun big song.
0: Ja, also diese Notizen haben ihn so an die Menschen erinnert, die zu seinen schwersten Zeiten für ihn da waren. Einfach schön und auch einfach wirklich ein sehr sympathischer Typ. Und auch daraus ist dann eben dieser doch ja, sehr positive, schöne Song entstanden. Ganz neu, Miles Smith mit Hold Me in the Dark bei FFH.

0: gibt's gleich bei uns im FFH-Mix für euren Freitagnachmittag mit Leonie. Don't Worry hört ihr gleich bei uns. Und wir rocken uns mal in Richtung Wochenende. Mit diesem FFH Greatest Hit aus dem Jahr 1982 von Asia. Heat of the Moment hört ihr bei uns noch vor vier.
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15: Musterungszentren in Kassel und Wiesbaden. Geiselnahme in Bank in Sinzig beendet. Das Wetter nur im Norden, teils Schauer.
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15: Ich bin Dominik Mildner, guten Tag. Alle 18-Jährigen bekommen seit Januar Post von der Bundeswehr. Und Männer müssen auch zur Musterung. Dafür soll es jetzt neue Zentren, auch hier bei uns in Hessen, geben. FFH-Reporter Ben Huber.
16: In Wiesbaden und Kassel sollen laut Verteidigungsministerium 2 Musterungszentren entstehen. Da sollen junge Leute ab Mitte nächsten Jahres dann auf ihre Eignung für die Bundeswehr untersucht werden. Es geht um Fragen wie, ist die Person körperlich und psychisch geeignet und tauglich? Ist sie verfügbar? Wo könnte sie am sinnvollsten eingesetzt werden? Und passt sie zum Bedarf der Streitkräfte? Deutschlandweit sollen 27 dieser Musterungszentren entstehen, vor allem an bestehenden Bundeswehrstandorten.
15: Rätselhaftes Ende der Geiselnahme in Sinzig in Rheinland-Pfalz. Die Polizei hat dort mit Spezialkräften 2 Personen befreit. Von dem oder den Tätern fehlt aber jede Spur. Sie sollen geflohen sein, wie ist laut den Einsatzkräften völlig offen. Zuvor war die Polizei davon ausgegangen, dass mehrere Täter in der Bankfiliale Geiseln festhalten. Große Erleichterung bei vielen Abiturienten in Hessen. Die schriftlichen Prüfungen sind seit heute geschafft. Jetzt warten nur noch die mündlichen. Es wird gefeiert. Unsere Reporterin war am Ulrich-von-Hutten-Gymnasium in Schlüchtern dabei.
17: Französisch war auf jeden Fall das Beste. Mathe wahrscheinlich das Schlimmste. Und die Erleichterung ist wirklich sehr, sehr groß.
18: Also es ist auf jeden Fall ein Riesenteil weg. Ich habe noch Geografie und Deutsch als mündliche Prüfung.
19: Die mündlichen, die sind ein Problem für nächste Woche.
17: Man freut sich, dass man die schriftlichen erstmal rübergeschoben hat und jetzt kann man mal aufatmen.
15: Und auch hier fließt gleich das Bier in Strömen. Im südniedersächsischen Hanmünden startet das Bierfestival. Heute und morgen können sich Besucher durch verschiedene Sorten probieren. FFH-Reporterin Madeleine Kassim.
20: Im Dielengraben direkt zwischen Werra und Welfenschloss haben 6 Brauereien ihre Stände aufgebaut. Darunter die Braumanufaktur Steckenpferd aus Kassel, Schinkels Brauhaus aus Witzenhausen oder auch die Hohentanner Schlossbrauerei aus Bayern. Und die haben zum Beispiel Kirschbier oder Maibock dabei. Damit alle was finden, gibt's auch alkoholfreies Bier und Limos, Burger, Crepes und Live-Musik.
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0: Da steht uns ein sehr schönes Frühlingswochenende bevor. In der Nacht kann es ein bisschen neblig werden. Der Samstag, der wird dann angenehm warm bei 20 bis 24 Grad. Ein paar Wölkchen hängen zwar rum, regnen wird es aber so gut wie gar nicht. Und der Blick auf Sonntag schon mal. Genauso warm bei 21 bis 25 Grad, aber mit mehr Wolken. Und da kann es dann auch mal wieder regnen und gewittern.
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0: Staupilot Nils Kuhnwald, ich glaube, es ist schon relativ viel los jetzt mittlerweile, oder?
21: Das kann man tatsächlich so sagen, ja. Achtung auf der A5 Frankfurt-Kassel erstmal. Zwischen Friedberg und Obermörlen läuft eine Person auf der Fahrbahn. Bitte fahrt in beiden Richtungen vorsichtig. Die A3 Frankfurt-Würzburg, zwischen dem Frankfurter Kreuz und Obertshausen stauen stockender Verkehr. Außerdem kurz vor Frankfurt-Süd ein defektes Auto rechts, plant 20 Minuten mehr Zeit ein. Die A5 Frankfurt-Kassel zwischen dem Nordwestkreuz Frankfurt und Friedberg. Da staut sich wegen Bergungsarbeiten nach einem Auffahrunfall mit 2 Autos links. Ihr braucht leider eine Stunde länger. Am besten umfahrt ihr das Gebiet weiträumig. Das gilt auch leider für die A45 Gießen-Dortmund zwischen Wetzlar Süd und dem Wetzlarer Kreuz. 6 Kilometer Stau wegen eines Unfalls rechts. Ihr braucht hier eine halbe Stunde mehr Zeit. Und das waren die größten Staus. Alle Infos gibt's auch für eure Strecke in unserer FFH-App.
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0: 2,5 Stunden noch, dann geht's los in Groß-Gerau bei Eintracht in der Region zusammen mit euch, die im Echt Evren Dream Team zusammen mit Evren. Ob das jetzt gut oder schlecht ist. Gegen die Eintracht-Legenden kicken. 18.30 Uhr ist Anpfiff. Wir schalten auch gleich mal rüber zu Evren und hören mal bei ihr nach, was vor Ort denn schon so alles los ist. In gut 10 Minuten. Schön, dass ihr mit dabei seid. Nils Kuhnwald ist da.
21: Hallo.
0: Und ich bin Marvin Ulrich. Kommt gut mit uns durch diesen Freitagnachmittag.

0: 13 Grad, kein Regen zu erwarten, Luftfeuchtigkeit 50%. Das sind doch mal perfekte Aussichten für den Auftakt von Eintracht in der Region. Heute Abend in Groß-Gerau. Hier ist Hitradio FFH. Ja, genau da spielt ab 18.30 Uhr das echt Evren Dream Team mit meiner Kollegin Evren Gezer gegen die Traditionsmannschaft von Eintracht Frankfurt. Und Evren ist gerade auch angekommen in Groß-Gerau. Hallöchen!
1: Ja, hallo, lieber Marvin. Sag mal. Ich bin noch gar nicht aus der Puste. Verrückt, oder? Obwohl ich schon auf den Sportplatz gekommen bin.
0: Ja, du hast doch nichts gemacht. Du bist da jetzt erstmal hingefahren.
1: Moment, das ist ja nichts gemacht. Ich bin hierher gefahren, hab das Auto geparkt, hab mich mal in die VIP-Lounge hier begeben und mich mal umgeschaut.
0: Okay, ja, dann sag doch erstmal, wie ist es denn so vor Ort? Also wie müssen wir uns das vorstellen? Du hast schon gesagt, es gibt VIP-Logen nur für dich natürlich. Ja, der Wellnessbereich, die Entmüdungsbecken. Wie sieht's aus?
1: Genau. Ja, hier in den Katakomben ist es alles. Nein, also VIP, das ist das Vereinsheim. Und ich glaube, hier ist so ein kleiner Platz reserviert, damit die Spieler dann so ein bisschen zusammenkommen können. Und Spielerinnen in meinem Fall. Nee, es ist total schön. Es ist ein ganz, ganz schnuckliger Sportplatz hier des VfR Groß-Gerau. Und es gibt auch hinten so eine kleine Tribüne. Natürlich nichts im Vergleich, ja, zum Stadion. Aber das ist ja genau das Ding. Eintracht in der Region, dass es sich so ein bisschen so anfühlt wie, ach guck mal, die Legenden der Eintracht-Traditionsmannschaft, die kommen zu uns nach Hause. So, ne? Und genau so sieht es auch aus. Schönster Sonnenschein. Der Rasen ist, ich habe keine Ahnung, ich habe die Qualität da jetzt nicht geprüft. Ich wüsste auch nicht. Ist schon mal grün, das ist schon mal nicht schlecht. Und ansonsten ist drumherum. Vielleicht hörst du auch so ein bisschen Musik schon im Hintergrund. Ja. Ist ein bisschen was los. Es sind noch nicht so viele Menschen da. Wir freuen uns also über all diejenigen, die noch vorbeikommen. Musik, es gibt zu essen, zu trinken. Und ich habe noch kein, wie heißt es, Ermüdungs- oder Entmüdungsbecken. Was ist das noch?
0: Ermüdungsbecken wäre vielleicht doof, du bist ja müde.
1: Achso, stimmt, ja. Das habe ich noch nicht entdeckt. Gut. Ich habe auch unseren Physio, der sich angekündigt hat, noch nicht entdeckt. Ich habe extra die Beine rasiert, damit er mich massieren kann, ohne dass es wehtut.
0: Das ist sehr nett.
1: Aber es ist schön. Es ist eine sehr, sehr heimwillige Stimmung hier.
0: So, du warst ja in den letzten Tagen im Urlaub in Paris. So ein bisschen vorbereitet hast du dich ja hoffentlich trotzdem auf diesen großen Kick.
1: Ja, also ich habe das Spiel gesehen. Bayern gegen Paris in Paris. Das habe ich mir angeschaut. Mhm. Habe mir so ein paar Sachen abgeguckt, klar. Ich habe unheimlich viel gegessen in Paris. Also so massephasemäßig. Weißt du, dass ich auf jeden Fall nicht umzunocken bin.
0: Proteine.
1: Von daher.
0: Alles klar.
1: Ja, also seien wir ehrlich, Marvin, die fußballerischen Fähigkeiten, das jetzt noch aufzuholen, das hätte ich nicht mehr geschafft.
0: Ja, das glaube ich dir aufs Wort, ob du es glaubst oder nicht. Also, das klingt doch an sich erstmal super. Dann komm erstmal an, mach mal eine Teambesprechung und wir quatschen in einer Stunde nochmal.
1: So machen wir das.
0: Und wenn ihr noch Lust habt, euch das nachher anzugucken, kommt einfach vorbei. 18.30 geht's los.
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0: Aber bis zum letzten Schlag. Die Red Hot Chili Peppers im FFH Mix Under the Bridge. Und mit so einem Evergreen geht's weiter. Und zwar von Beyoncé. Aus dem Jahr 2008. Halo hört ihr gleich bei uns. Und außerdem schalten wir gleich um kurz vor 4:30 natürlich auch wieder zu den einzelnen hessischen Regionen. In die einzelnen hessischen Regionen zu unseren FFH Hessen Reportern. Eieiei, man merkt schon wieder, es ist Freitag, gell?
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6: Ich bin Ella Karatas in Hanau. Schneewittchen checkt ihre Likes auf Social Media und bei Tischlein Deck dich kursieren Fake News. Märchen so aktuell wie nie bei den Brüder Grimm Festspielen, die heute Abend starten. Dramaturg Jeroen Koppens sagt mir:
7: Für uns ist es wichtig, dass auch Erwachsene was daran haben. Das ist der Grund, wieso wir diese Märchen jedes Jahr komplett neu interpretieren. Genauso bei Schneewittchen geht es da auch um aktuelle Themen, die man auch jeden Tag leider Gottes in den Nachrichten hören kann.
6: Bis Ende Juli werden die Märchen im Amphitheater aufgeführt, darunter auch des Kaisers neue Kleider. Im vergangenen Jahr gab es ja schon eine Rekordkulisse und auch diesmal ist die Aufregung in der Stadt schon spürbar.
7: Die Vorfreude auf die Saison ist sehr groß. Wir haben aktuell schon über 55.000 Tickets im Vorverkauf verkauft und das ist natürlich wunderbar zu sehen, dass so viele Leute schon im Vorfeld zu uns kommen wollen.
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8: 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Was los ist? Staupilot Nils Grunwald weiß Bescheid.
9: Es ist einiges los. Viel läuft nicht auf der A45 Gießen-Dortmund, gerade zwischen Wetzlar Süd und dem Wetzlarer Kreuz. 6 Kilometer Stau wegen eines Unfalls auf der rechten Spur. Ihr braucht 45 Minuten länger inzwischen. Bitte umfahrt das Gebiet weiträumig. Die A60 Rüsselsheim-Mainz, da ist es auch wesentlich mehr geworden. Zwischen dem Rüsselsheimer Dreieck und dem Mainspitzdreieck 5 Kilometer Stau wegen eines Unfalls in der Baustelle. Plant hier 35 Minuten mehr Zeit ein. Und die A66 Frankfurt-Hanau, zwischen Hanau-West und Erlensee immer noch 3 Kilometer Stau wegen eines Unfalls auf der linken Spur. Das waren die größten Staus. Alle Infos gibt's auch für eure Strecke in unserer FFH-App.
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0: Nicht eine, nicht zwei, sondern drei Verkehrsmeldungen hat Nils Grunwald uns mitgebracht. Licht los.
1: Ja, fangen wir an mit der A661 Oberursel-Egelsbach. Achtung, zwischen Oberursel-Nord und Oberursel. Personen auf der Fahrbahn, bitte fahrt in beiden Richtungen vorsichtig. Dann Achtung auf der A44 Dortmund-Kassel zwischen Warburg und Bräuner. Gegenstände auf der Fahrbahn. Und nochmal Achtung auf der B49 Gießen-Limburg zwischen Gießen-Lahnfeld und Dorla Metallteile. Bitte fahrt besonders vorsichtig.
0: Danke dir, Nils. Auf dem Weg ins Wochenende läuft bei euch gerade Hitradio FFH. Schön, dass wir euch dahin begleiten dürfen. Und auch jetzt erstmal herzlichen Glückwunsch an 23.700 Jugendliche in Hessen. Für die dürfte das heute somit der schönste Tag des Jahres sein. Immerhin haben sie heute ihren letzten schriftlichen Abi-Tag hinter sich gebracht. Die letzten Prüfungen sind geschrieben, also wehe einer meckert, weil die gerade irgendwo in Parks, auf Plätzen oder sonst wo sitzen und feiern. Es sei ihnen gegönnt. Die Schülerinnen und Schüler am Ulrich-von-Hutten-Gymnasium in Schlüchtern hüpfen da übrigens traditionell zusammen in den Schulteich. Gut, aktuell ist es ein Pool, weil der Teich saniert wird. Unsere Reporterin hat sie mal gefragt, wie groß ist denn jetzt eigentlich die Erleichterung?
2: Oh, die Erleichterung ist wirklich sehr, sehr groß.
3: Also seitdem Mathe rum ist, ist mir alles egal.
4: Das Schwierigste ist jetzt erstmal überstanden. Besser als gedacht tatsächlich.
5: Französisch war auf jeden Fall das Beste. Mathe wahrscheinlich das Schlimmste.
6: Also es ist auf jeden Fall ein Riesenteil weg. Ich habe noch Geografie und Deutsch als mündliche Prüfung.
7: Also ja, die mündlichen, die sind ein Problem für nächste Woche.
0: für das Zukunfts-Ich. Naja, dann, liebe Abiturientinnen, liebe Abiturienten, nur eine kleine Sache bleibt mir noch zu sagen. Prost!

0: Gut mit uns in Richtung Wochenende. Hier ist Hit Radio FFH. Gleich mit einem FFH Greatest Hit aus dem Jahr 1997. Das ist Skunk and Nancy. Hedonism hört ihr gleich bei uns im Mix. Und aktuelle Musik von Michael Schulte. So kann man doch perfekt ins Wochenende starten. 5 a.m. hört er bei uns noch vor 5.
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16: Auch Hessen im Bundesrat gegen Entlastungsprämie. Mutmaßliche Geiselnehmer von Sinzig geflohen. Das Wetter bis zum Abend meist heiter.
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16: Ich bin Dominik Mildner. Guten Tag. Wieder eine Schlappe für die Bundesregierung. Der Bundesrat hat überraschend gegen die 1.000 Euro Entlastungsprämie für Arbeitnehmer gestimmt. FFH-Reporter Yannick Schick, auch Hessens schwarz-rote Regierung hat Nein gesagt.
17: Ja, Ministerpräsident Rhein sagt, gut gemeint, aber die Prämie hätten die Unternehmen zahlen müssen und das hätte viele in der schwierigen wirtschaftlichen Lage zu sehr unter Druck gesetzt. Naja, und generell kritisieren die Bundesländer, dass die dadurch zu erwartenden Steuerausfälle zum großen Teil an ihnen und den Kommunen hängen geblieben wären. Auch die Gewerkschaft Verdi ist nicht besonders überrascht über das Nein vom Bundesrat. Viele Arbeitgeber hätten sowieso schon angekündigt, die Prämie nicht zu zahlen, auch die öffentlichen.
16: Rätselhaftes Ende der Geiselnahme in Sinzig in Rheinland-Pfalz. Die Polizei hat dort mit Spezialkräften 2 Personen befreit. Von dem oder den Tätern fehlt aber jede Spur. Polizeisprecher Jürgen Fachinger.
18: Es ist keine weitere Person in dem Anwesen gefunden worden. Das Anwesen ist komplett
2: abgesucht worden, durchsucht worden. Und insofern müssen wir davon ausgehen, dass der oder die Täter das Objekt zu einem Zeitpunkt verlassen haben, möglicherweise unmittelbar nach der Tat.
3: Ob sie Beute gemacht haben, ist noch nicht klar. Gegenstände im Wert von über 21.000 Euro. Die wurden einer älteren Frau aus Mannheim aus dem Auto geklaut. Unbekannte hatten das Auto geknackt und unter anderem Bargeld, Schmuck und Fotoausrüstung mitgenommen. Ein ebenfalls gestohlenes iPad wurde später in einem Gebüsch wiedergefunden. Mögliche Zeugen sollen sich bei der Polizei melden. Schneewittchen checkt ihre Likes auf Social Media und bei Tischlein Deck Dich kursieren Fake News. Heute Abend starten die Brüder Grimm-Festspiele in Hanau. FFH-Reporterin Ella Karatas.
18: Damit die Märchen nicht nur was für Kinder sind, werden sie jedes Jahr neu interpretiert. Es geht immer um aktuelle Themen, die wir in den Nachrichten hören, erklärt mir Dramaturg Koppens. Bei dem Musical des Kaisers Neue Kleider ist zum Beispiel dem Herrscher die Politik egal. Ihm geht's nur um seine Beliebtheit. Die Festspiele laufen noch bis Ende Juli und über 50.000 Karten sind schon weg. Aber es gibt noch welche, die findet ihr bei uns im FFH-Ticketshop.
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0: Ein schönes Frühlingswochenende steht uns bevor. In der Nacht kann es ein bisschen neblig jetzt erstmal werden. Der Samstag, der wird dann aber angenehm warm bei 20 bis 24 Grad. Ein paar Wölkchen hängen zwar rum, regnen wird es aber so gut wie gar nicht. Und der Blick auf Sonntag schon mal genauso warm bei 21 bis 25 Grad, aber mit mehr Wolken. Und da kann es dann auch mal wieder regnen und gewittern.
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0: Das Update jetzt von Staupilot Nils Grunwald.
19: Die A3 Frankfurt-Köln zwischen dem Frankfurter Kreuz und dem Mönchhofdreieck stockt 4 Kilometer an der Baustelle. Die A45 Gießen-Dortmund immer noch heftig zwischen Wetzlar Süd und dem Wetzlarer Kreuz. 6 Kilometer Stau nach einem Unfall auf der rechten Spur. Plant 45 Minuten mehr Zeit ein und bitte umfahrt das Gebiet weiträumig. Gute Nachrichten dafür auf die von der A60 Rüsselsheim-Mainz zwischen dem Rüsselsheimer Dreieck und Bischofsheim. 4 Kilometer stockend, aber die Unfallstelle ist geräumt. Das waren die größten Staus. Alle Infos gibt's auch für eure Strecke in unserer FFH-App.
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0: So, wie sieht denn eigentlich so euer Wochenende aus? Habt ihr irgendwas Schönes geplant? Nils, wir beide, wir plaudern mal so ein bisschen, ja, einfach mal aus dem Nähkästchen, weil wir machen ja sogar was zusammen.
19: So ein bisschen, ja.
0: Ja, schon. Am Samstag sind wir auf dem Geburtstag von unserem lieben Kollegen Thorsten. Ja. Freuen wir uns schon sehr drauf.
19: Ja.
0: Jetzt ist es ja so, Sonntag ist auch Muttertag. Jetzt müssen wir nur drauf achten, dass wir die Geschenke für ihn und für den Muttertag jetzt nicht verwechseln. Oha. Nicht, dass wir ihm dann die Blumen schenken und die Mutter auf einmal die aufblasbare Puppe in der Hand hat.
19: Oh mein Gott.
0: Ja.
19: Oder Sexappeals.
0: Jesus Maria. Damit wünschen wir euch jetzt erstmal ein schönes Wochenende.
19: Jawohl.
0: Nils Grunwald ist da.
19: Hi.
0: Ich bin Marvin Ulrich. Ah ja, drücken wir uns einfach mal die Daumen.
15: Hey.

0: das wird eine harte Nummer heute fürs echt Elfen Dream Team. Die kicken ja später in Groß-Gerau zusammen mit dem VfR Groß-Gerau gegen die Trabi-Mannschaft von Eintracht Frankfurt. Und ich habe gerade mal geguckt, wer da heute so aufläuft. Haltet euch fest, Alex Meyer ist am Start. Seppel Rode, Marco Russ, Charlie Körbel, Uwe Bindewald und so weiter. Evren ist natürlich auch schon in Groß-Gerau am Start. Evren, wie sehr geht dir und deinem Dreamteam eigentlich so der Stift bei diesen ganzen Namen?
1: Also gar nicht. Ach, Wir sind alle total entspannt, ja. Das Team steht gerade um mich herum. Wir sind unter anderem deshalb so entspannt, weil ja unser Athletiktrainer, unser persönlicher, mit am Start ist. Kevin ist da und der wird uns jetzt bestens auf das Match vorbereiten und zwar mit?
2: Mit einem absolut genialen Amsel-Workout oder Amsel-Warm-Up. Alle Fußballtrainer in Hessen kennen das auf alle Fälle, weil das der hessische Fußballverband auch so lehrt. Ja. Und da werden wir uns richtig gut warm machen und werden sehr, sehr gut in das Spiel starten können. Und vorher natürlich noch in der Kabine so ein paar heimliche Kniffe und dann läuft das schon.
1: Amsel-Aufwärmtraining. Ich weiß nicht, ob er das jetzt gesagt hat, weil ich dann wie so ein Vogel übers Feld
0: renne. Ja.
1: Nein, also das ist das eine. Kevin wird uns wirklich wunderbar vorbereiten. Ist auch hier mit seinem Massagetisch dazugekommen. Mhm. Und jetzt stehen bei mir der Jürgen, der Giuseppe und der Frank. Frank ja aus Nordhessen angereist. Jungs, inwiefern habt ihr, also wir brauchen ja gar keinen Schiss haben. Ich glaube, die haben sich super vorbereitet. Inwiefern hast du dich zum Beispiel vorbereitet, Giuseppe?
3: Ich habe mir schön die Waden massiert und krieg sie nachher nochmal massiert, sodass hoffentlich auch keine Krämpfe auf den Platz kommen.
1: Nur, dass wir das klären. Der Marvin lacht sich gerade kaputt. Hast du sie dir selbst massiert?
3: Teilweise.
1: Gestern Abend die Frau?
3: Gestern Abend die Frau, heute Morgen ich, ja.
1: Okay, alles klar. So, Jürgen hat auf jeden Fall nur ein Wässerchen schon mal getrunken. Du hast dich auch massieren lassen?
4: Ich habe mich nicht massieren lassen, nein. Ich habe heute Mittag ruhig auf der Couch gechillt und lasse jetzt das Spiel auf mich wirken. Und danach ist, glaube ich, die Massage dann notwendiger wie vor dem Spiel.
1: Weil du jetzt gerade gesagt hast, du lässt das Spiel auf dich wirken. Du bist nicht Zuschauer, du stehst heute auf dem Platz, ne?
4: Ja, das ist mir schon bewusst, ja. Aber ja, schauen wir mal, was wir daraus machen. Hauptsache, wir haben Spaß. Und du wirst sehen, es werden sich nachher wildfremde Menschen in den Arm legen, wenn die uns sehen.
1: Okay, das klingt ein bisschen nach Orgie. Wir gucken mal weiter. Frank, deine Vorbereitung?
5: So ungesund weitergelebt wie immer, sage ich mal.
1: Marvin, wir haben doch richtig krasse Chancen, oder?
0: Also, euch ganz viel Spaß da unten. Ich drücke euch die Daumen.
1: Danke.
0: Und bringt den Sieg mit nach Hause.
1: Machen wir!
0: In einer knappen Stunde ist Anpfiff. Also, wenn ihr noch dabei sein wollt, kommt einfach vorbei. Eintracht in der Region. Heute geht's wieder los in Groß-Gerau. 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

0: Fleetwood Mac bei uns im Mix mit Everywhere. Und angesagte Musik gibt's gleich für euch. Von Alle Farben und Renee Miller. Body Talk hört ihr gleich und außerdem schalten wir gleich um kurz vor 6 natürlich auch wieder in die einzelnen hessischen Regionen zu unseren FFH Hessen Reportern.
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8: Ich bin Ella Caratas in Hanau. In ziemlich genau 2 Stunden geht der Vorhang hoch. Die Brüder Grimm Festspiele starten in ihre 42. Spielzeit. Dramaturg Jeroen Koppens, auf was können sich die Zuschauer freuen?
9: Auf großartiges Theater, mitreißende Musicals in unsere wunderschöne Open-Air-Spielstätte. Es ist ein wunderschönes Sommer-Event für die ganze Familie.
8: Den Auftakt bei den Brüder Grimm Festspielen macht heute Abend Tischlein Deck dich. Im Programm sind unter anderem auch die Stücke von Schneewittchen und des Kaisers neue Kleider. Mehr als 50.000 Karten sind schon weg. Ihr bekommt aber noch welche bei uns im FFH-Ticketshop. Auf ein Event freut sich Koppens dabei ganz besonders.
9: Mein persönliches Highlight ist die Open Stage, wo alle Mitarbeiter der Festspiele die Chance haben, um irgendwas auf der Bühne zu machen. Das ist eine Benefizgala, wo von jedem gekauften Ticket auch 5 Euro an einem guten Zweck gespendet werden.
8: In einer Stunde sprechen wir darüber, warum die Themen wie Fake News und Wahlbetrug in den Märchenaufführungen diesmal eine große Rolle spielen.
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10: Staubpilot Nils Grunwald.
11: Ja.
10: Es ist ja so, das Wochenende steht vor der Tür. Wir sind alle froh, wenn wir es genießen können. Aber wir müssen da ja auch erstmal hinkommen. Und das ist, glaube ich, an manchen Stellen gerade gar nicht so einfach.
11: Das stimmt tatsächlich. Vor allem auf der A44 Kassel-Dortmund zwischen Bräuna und Warburg. 5 Kilometer Stau wegen eines Unfalls links. Ein Moment, da ist noch ein Frosch im Hals.
10: Quack!
11: Da ist er weg.
10: Wir haben es elegant übergangen, hat keiner mitbekommen.
11: Das ist schön gemacht, Marc. Dankeschön. Die A45 Gießen-Dortmund zwischen Wetzlar Süd und dem Wetzlarer Kreuz. 6 Kilometer Stau nach einem Unfall rechts. Sie braucht 45 Minuten Länge immer noch. Bitte umfahrt das Gebiet weiträumig. Und die A643 Wiesbaden-Mainz zwischen dem Schiersteiner Kreuz und Mainz-Mombach. 3 Kilometer stockend. Das waren die größten Staus. Alle Infos gibt es auch für eure Strecke in unserer FFH-App.
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Licky Lee mit Lucky Again. 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

0: ist ein FFR Greatest Hit aus dem Jahr 1996 von den Soltets. Can't Take My Hands Off You. Jetzt müssen wir mal einen kleinen Blick auf die Straßen richten. Staupiloten Nils Grunwald.
1: Achtung auf der A661 Egelsbach Oberursel am Bad Homburger Kreuz liegen Gegenstände auf der Rechtsspur. Bitte fahrt hier besonders vorsichtig.
0: Nils, jetzt bleib mal gerade hier, ja. Weil wenn du dich jetzt mal so ein bisschen in deine Kindheit zurückversetzt. Oh, ja, vielleicht gern. Könnt ihr das ja auch alle so ein bisschen mitverfolgen. Welche Zeitschrift oder welches Magazin hast du da immer so gelesen?
1: Oh, also am liebsten die Mickey Maus.
0: Oh, ja. Ich auch.
1: Du auch? Ja. Ja. Ja, großartig. Aber es gab auch mal so Fix und Foxy. Aha. Und das Yps-Heft.
0: Werden wahrscheinlich viele von euch auch gemacht haben. Bei mir war es noch die Bravo zum Beispiel.
1: Auch,
0: Vom Dr. Sommer hab Spiel gelernt.
1: Natürlich, ja, klar.
0: Bei euch, vor allem bei denjenigen, die Pferde schon als Kind toll fanden, war es ja möglicherweise auch die Wendy. Ne? Ist ja auch bekannt. Und genau diese Zeitschrift gibt es jetzt schon seit 40 Jahren. Anke von Hessens lustigster Tanke hat die holt mal hundertprozentig vorredig.
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3: Für mich noch einen Kaffee, Anke.
4: Mit oder mit? Ohne Pferdesticker zu 40 Jahre Wendy.
5: Mir wird schon lang, wenn du in die Hufe kommst.
4: Hältst du deine Frau daheim auch so auf Trab? Die kleine Anke hat sich ja damals immer ein Pferd gewünscht.
5: Ach, deshalb war es auf der Tanke-Toilette jede Menge Schimmel.
4: Ich sag nichts mehr.
6: Einmal die drei und die Wendy.
5: Ist wenigstens Friedrich Merz auf dem Cover?
4: Unser Bundeskanzler?
5: Ich find's erstaunlich, wie sie so jemand im Sattel hält.
4: Dabei könnte er mal von seinem hohen Ross runterkommen.
6: Stimmt. Also Pferde schlafen nur 20 Minuten am Stück, kommen am Tag aber auf circa 5 Stunden.
4: Ich hab mir immer einen Araber gewünscht.
5: Die Benzinpreise sind aber für dich eher wie ein Rodeo-Pferd.
4: Hä?
5: Du freust dich über die Sprünge und sie werfen ganz schön was ab.
4: Ja, nach 83.455 Euro sammeln Sie Pferd-Trade-Punkte. Haben Sie eine Rossmann-Card oder sind Sie im Ross-Anthony-Club?
6: Nein.
4: Dann danke schön.
6: Bitte schön.
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0: Einen schönen Abend mit Hitradio FFH und Uta Schmidt. Dieses Thema hat heute viele in Atem gehalten. Geiselnahme in einer Bank in Sinzig in Rheinland-Pfalz. Am Nachmittag die erlösende Nachricht vom Polizeisprecher.
1: Wir sind froh, dass die Geiseln bzw. die Personen entsprechend befreit wurden und der Einsatz hier vor Ort zunächst beendet ist.
0: Der Fall gestaltet sich mittlerweile etwas kurios. Die Täter waren wohl schon sehr lange nicht mehr im Gebäude. Was war da heute also los in Sinzig? Eins der Themen des Tages gleich in FFH jetzt ab 6, euer Feierabend-Update.
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20: Gegen häusliche Gewalt. Bundestag beschließt Fußfessel. BioNTech-Betriebsrat kämpft um Jobs. Das Wetter durch den Abend meist heiter.
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20: Ich bin Dominik Mildner. Guten Abend. Mehr Schutz für Opfer häuslicher Gewalt. Der Bundestag hat die elektronische Fußfessel auf den Weg gebracht. Die Initiative dazu kam aus Hessen. FFH-Reporter Lorenzo Rendon Valencia.
19: Gerichte können die Fußfessel künftig bundesweit anordnen. Der Täter trägt sie, das Opfer bekommt ein GPS-Empfangsgerät. Kommt der Täter zu nah, schlägt das System Alarm, das Opfer wird gewarnt und die Behörden können schnell reagieren. Der hessische Ministerpräsident Rhein spricht von einem Meilenstein für den Schutz von Frauen. Hessen nutzt die Technik schon seit 2024, seitdem seien Schläger, die eine Fußfessel tragen, nicht wieder gewalttätig geworden. Jetzt muss das Gesetz noch durch den Bundesrat.
20: Die Polizei sucht mindestens einen Täter nach der Geiselnahme in einer Bank in Rheinland-Pfalz. Er ist ca. 1,80 groß und soll bei der Tat in Sinzig einen weißen Overall getragen haben, sagt die Polizei. Der Mann soll dem Mitarbeiter eines Geldtransports Geld abgenommen und ihn und sowie eine weitere Person dann eingesperrt haben. Offenbar war er schon weg, bevor die Polizei die Bank umstellt hatte. Wer rund um Mainz mit der Bahn unterwegs ist, braucht bis Mitte Juli gute Nerven. Denn ab morgen gibt es Sperrungen und Einschränkungen wegen Bauarbeiten. Das hat die Deutsche Bahn angekündigt. FFH-Reporter Michael Maxen.
21: Die Bahn modernisiert aktuell den Eisenbahnknoten Mainz. Unter anderem Gleise, Weichen, Oberleitungen, alles wird erneuert. Und das wird bis zum 10. Juli Auswirkungen haben. Fernzüge zwischen Frankfurt und Mainz oder Wiesbaden fallen teilweise aus oder werden umgeleitet. Auch die Regional- und S-Bahnen sind betroffen. Vor allem auch die stark genutzten Linien S8 und S9. 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
20: Es geht um fast 1.900 Arbeitsplätze. Der BioNTech-Betriebsrat hat angekündigt, um die Stellen und die von Schließungen bedrohten Standorte zu kämpfen und wirft der Unternehmensführung mangelnde Kooperation vor. Der Zeitplan für die Schließung mache die Suche nach einem Investor nahezu unmöglich. Vor wenigen Tagen hatte BioNTech angekündigt, mehrere Werke zu schließen, unter anderem in Marburg bis Ende kommenden Jahres und auch die CureVac-Standorte Wiesbaden und Tübingen sollen dicht gemacht werden. Zur Börse. Der DAX schließt bei 24.338 Punkten, rund 1,3% im Minus.
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0: Ja, das Wochenende wird ganz schön. Heute Nacht häufig klar, teils Nebel bei 9 bis 4 Grad. Und wenn sich der Nebel dann morgen früh lichtet, dann scheint schön die Sonne. Ein toller Samstag mit viel blauem Himmel, ein paar harmlosen Wolken. Am Nachmittag klettern die Temperaturen auf 20 bis 24 Grad. Schauen wir noch auf den Sonntag. Der Muttertag wechselnd bewölkt wird's. Im Süden ein paar Schauer und einzelne Gewitter, aber nochmal warm. 21 bis 25 Grad.
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0: FFH Verkehrsservice, da kommt gerade eine Gefahrenmeldung rein. Achtung bitte auf der A66 Wiesbaden-Frankfurt. Zwischen Wiesbaden-Nordenstadt und Wallau befinden sich Kinder auf oder ganz nah an der Fahrbahn. Bitte fahrt hier in beiden Richtungen vorsichtig. A66 Wiesbaden in Richtung Frankfurt und zwar zwischen Wiesbaden-Nordenstadt und Wallau. Kinder auf der Fahrbahn, Vorsicht hier. A3 Frankfurt-Köln zwischen Rastorf-Medenbach und Niedernhausen. 4 Kilometer Stau wegen eines defekten Autos auf der linken Spur. A5 Kassel-Frankfurt zwischen Friedberg und Nordwestkreuz Frankfurt stockender Verkehr. Hier braucht ihr 10 Minuten länger. Und A643 Wiesbaden-Mainz zwischen Schiersteiner Kreuz und Mainz-Mombach 3 Kilometer stockender Verkehr. Gute Fahrt aus.
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0: Mit Uta Schmidt, guten Abend und einer spannenden Frage, haben sich die Täter in Luft aufgelöst? Die Geiselnahme von Sinzig endet am Nachmittag ja unblutig, von den mutmaßlichen Bankräubern fehlt aber jede Spur, mehr Details gleich hier bei uns. Außerdem Demos gegen Wehrpflicht, warum Eltern und Kinder heute auf die Straße gingen und bye-bye 1.000 Euro. Die Entlastungsprämie wurde vom Bundesrat gekippt. Bei den Ländern konnte die Regierung mit der Idee also nicht punkten. Warum? Auch das ein Thema in dieser Stunde.

0: Aufatmen am Nachmittag. Die Geiselnahme in der Volksbank in Sinzig bei unseren Nachbarn in Rheinland-Pfalz ging ohne Verletzte zu Ende. Hier Radio FFH am Freitag. Zwei Geiseln befreit. Diese erlösende Nachricht konnte die Polizei am Nachmittag um kurz vor drei vermelden. Am Vormittag war laut Polizei mindestens ein Täter in die Volksbank Sinzig eingedrungen. Nach 6 Stunden war der Spuk vorbei und jetzt bleiben viele Fragen, denn der oder die Täter sind einfach weg. Nie mit der Polizei in Kontakt getreten. Peter Toussaint aus unseren FFH-Nachrichten. Du hast den Stand der Dinge.
1: Ja, jetzt sind gerade noch mal neue Infos von der Polizei gekommen. Sie sucht also nach mindestens einem Mann, circa 1,80 groß, der soll bei der Tat am Morgen einen weißen Overall getragen haben, so ein bisschen wie ein Imkeranzug. Er soll sich den Mitarbeiter eines Geldtransports geschnappt haben, dem hat er wohl auch einen Geldbehälter abgenommen. Und dann hat er womöglich mit Komplizen diesen Mann und eine weitere Person in der Bank in einem Raum eingesperrt.
0: Es ging dann natürlich der Alarm in der Bank los, wie üblicherweise. Die Polizei ist mit einem Großaufgebot gekommen und dann war ja lange gar nicht klar, was ist da genau los?
1: Ganz genau, die Polizei hat zu dem Zeitpunkt gedacht, da in der Bank drin sind Geiselnehmer und Geiseln. Wie viele, keine Ahnung. 6 Stunden hat es gedauert, es gab keinerlei Kontakt zu dem oder den Tätern und mittlerweile wissen wir ja, die waren da wohl schon längst über alle Berge und in der Bank drin nur noch die eingesperrten Opfer. Immerhin, denen geht es den Umständen entsprechend gut.
0: Also wir stellen uns vor, die haben da 6 Stunden gesessen und die anderen, die Täter waren längst weg.
1: Ja, verrückt. So wird es wohl gewesen sein.
0: Die Polizei sagt jetzt ausdrücklich, Täter flüchtig, aber es besteht für die Bevölkerung in Sinzig im Kreis Ahrtal keine Gefahr. Warum ist sie sich da so sicher?
1: Also es wurde ja bisher niemand verletzt. Es lag wohl nicht in der Absicht der mutmaßlichen Bankräuber, Menschen zu schädigen. Wenn sie wirklich direkt nach der Tat entkommen sind, haben sie einen mächtigen Vorsprung vor der Polizei. Ist ja klar, die Suche nach ihnen könnte knifflig werden.
0: Also ein ganz kurioser Überfall auf die Volksbank in Sinzig bei unseren Nachbarn in Rheinland-Pfalz. Der oder die Täter traten kaum in Erscheinung und waren, als die Polizei anrückte, vermutlich längst verschwunden.
1: Ja.
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FFH-Verkehrsservice Extra-Ausgabe. Achtung bitte auf der A7 Kassel-Fulda. Zwischen Hünfeld-Schlitz und Fulda-Nord läuft ein Hund auf der Fahrbahn. Bitte fahrt hier besonders vorsichtig.

0: Freitagabend, hier ist euer Feierabend-Update. Den Tag über demonstrierten wieder bundesweit Schülerinnen und Schüler, aber zum Teil auch ihre Eltern gegen den Wehrdienst.
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0: Der Streik fand an einem historisch wichtigen Datum natürlich statt. Am heutigen 8. Mai wird an das Kriegsende und die Befreiung vom Nationalsozialismus vor 81 Jahren erinnert. Viele Menschen machen sich Sorgen, dass der Wehrdienst bald wieder zur Pflicht werden könnte.
2: Ich bin mit meinem Sohn hier, der ist 13 Jahre alt und wir wollen einfach ein Zeichen setzen, dass wir das mit Angst verfolgen, was da die Politik im Moment macht und dass wir damit nicht einverstanden sind.
3: Ja. Das, was mich am meisten stört, ist, wie viel Geld für die Wehrpflicht ausgegeben wird, obwohl es so viele andere Probleme in Deutschland gibt, wie die maroden Schulen oder den Mangel an Lehrkräften.
4: Ich bin hier als Vater von zwei Kindern. Ein Kind ist schulpflichtig. Mir ist es wichtig, hier Präsenz zu zeigen. Ich will einfach auch nicht, dass meine Kinder in den Krieg gezogen werden irgendwann. Und deswegen bin ich hier.
0: Gleichzeitig haben sich die ersten Freiwilligen zum Wehrdienst gemeldet. 86% der im Januar angeschriebenen jungen Männer haben den geforderten Fragebogen auch zurückgeschickt.

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2: Ich bin Ella Karatas in Hanau. Schneewittchen checkt ihre Likes auf Social Media und bei Tischlein Deck dich kursieren Fake News. Märchen so aktuell wie nie bei den Brüder Grimm Festspielen, die heute Abend starten. Dramaturg Jeroen Koppens sagt mir:
3: Für uns ist es wichtig, dass auch Erwachsene was daran haben. Das ist der Grund, wieso wir diese Märchen jedes Jahr komplett neu interpretieren. Genauso bei Schneewittchen geht es da auch um aktuelle Themen, die man auch jeden Tag leider Gottes in den Nachrichten hören kann.
2: Bis Ende Juli werden die Märchen im Amphitheater aufgeführt, darunter auch des Kaisers neue Kleider. Im vergangenen Jahr gab es ja schon eine Rekordkulisse und auch diesmal ist die Aufregung in der Stadt schon spürbar.
3: Die Vorfreude auf die Saison ist sehr groß. Wir haben aktuell schon über 55.000 Tickets im Vorverkauf verkauft und das ist natürlich wunderbar zu sehen, dass so viele Leute schon im Vorfeld zu uns kommen wollen.
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4: Hier ist der FFH-Verkehrsservice um 18.28 Uhr. Achtung bitte auf der A44 Kassel-Dortmund zwischen Marsberg und Lichtenau. Da befinden sich Personen auf der Fahrbahn. Bitte fahrt hier in beiden Richtungen besonders vorsichtig. A3 Frankfurt-Köln zwischen Mönchhof-Dreieck und Wiesbadener Kreuz. 5 Kilometer Stau wegen eines Unfalls auf der rechten Spur. Hier braucht ihr 25 Minuten länger. A661 Egelsbach-Oberursel zwischen Frankfurt-Ost und Frankfurt-Friedberger Landstraße. 1 Kilometer Stau wegen eines Unfalls auf der linken Spur. Und B8 Frankfurt-Königstein zwischen Bad Soden und Kelkheim-Hornau. 2 Kilometer Stau. Plant hier bitte eine halbe Stunde mehr Fahrzeit ein und bitte fahrt über Liederbach in Richtung Hornau. Wichtiger Tipp. Gute Fahrt für euch alle.
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0: Radio FFH am 8. Mai. Der Bundesrat, also die Vertretung der Länder, sagt Nein zur Entlastungsprämie.
1: Jetzt gescheitert.
0: 1.000 Euro vom Arbeitgeber einmalig steuerfrei. Damit wollte die Bundesregierung Arbeitnehmer in schwierigen Zeiten unterstützen. Jetzt haben aber die meist Unions- und SPD-regierten Bundesländer der Sache einen Riegel vorgeschoben. Mecklenburg-Vorpommerns Ministerpräsidentin Manuela Schwesig sagt zur Begründung:
2: Wenn man etwas gut meint, aber es tatsächlich nicht bei den Leuten ankommt, dann entsteht Unfrieden und Unverständnis und auch Unmut. Und deshalb ist es richtig, dass es heute keine Zustimmung gab und wir darüber sprechen, was wir stattdessen machen können.
0: Sie fordert die Bundesregierung auf, sich mit den Ministerpräsidenten der Länder zusammenzusetzen. Sachsen-Anhalts Ministerpräsident Sven Schulze sieht das Nein im Bundesrat auch nicht als das Ende der Idee.
3: Wir sind nicht gegen Entlastung für die Menschen. Im Gegenteil, wir brauchen Entlastungen für die Bürger jetzt in ganz Deutschland. Aber diese Entlastung muss auch umsetzbar sein. Und deswegen war das ein starkes Zeichen heute auch des Bundesrates. Wir sind für Gespräche, für Verhandlungen immer bereit. Es muss aber eine gute Grundlage sein. Und das war das jetzt im Moment noch nicht.
0: Aber wie geht es weiter? Wo sind die Vorschläge? Schleswig-Holsteins Ministerpräsident Günther weiß eigentlich auch nur, wie er es nicht will.
4: Und von daher wünsche ich mir, dass als Ergebnis aus dieser Ablehnung im Bundesrat andere Entlastungsmaßnahmen gefunden werden, die deutlich zielgerichteter sind als das, was sich die Bundesregierung hierbei überlegt hatte.
0: Der Bundesrat sagt also einhellig Entlastung, ja, aber nicht mit dieser 1.000-Euro-Prämie. Da heißt es für die Bundesregierung nachsitzen und die Länder am besten früher ins Boot holen. Ist aber gar nicht so einfach, ne? Wie könnte eine schnelle Entlastung überhaupt aussehen?
5: Da.

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9: 2 Musterungszentren in Hessen geplant. Bundesrat stimmt für Riester-Nachfolger. Das Wetter, ein paar Wolken, meist trocken.
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9: Ich bin Sarah Maxen. Guten Abend. Alle 18-Jährigen bekommen seit Januar Post von der Bundeswehr und Männer müssen auch zur Musterung. Dafür soll es jetzt neue Zentren auch hier bei uns in Hessen geben. FFH-Reporter Ben Huber.
10: In Wiesbaden und Kassel sollen laut Verteidigungsministerium 2 Musterungszentren entstehen. Da sollen junge Leute ab Mitte nächsten Jahres dann auf ihre Eignung für die Bundeswehr untersucht werden. Es geht um Fragen wie, ist die Person körperlich und psychisch geeignet und tauglich? Ist sie verfügbar? Wo könnte sie am sinnvollsten eingesetzt werden? Und passt sie zum Bedarf der Streitkräfte? Deutschlandweit sollen 27 dieser Musterungszentren entstehen, vor allem an bestehenden Bundeswehrstandorten.
9: Wichtige Entscheidungen heute im Bundesrat, die uns alle betreffen. So gab es ein Ja für den umstrittenen Nachfolger der Riester-Rente. Mit den neuen Regeln für die staatlich geförderte private Altersvorsorge sollen wir motiviert werden, für unsere Rente zu sparen. FFH-Reporterin Zoe Tasovali.
11: Neu ist vor allem, Sparer können künftig selbst entscheiden, wie viel Risiko sie eingehen wollen. Es gibt sichere Modelle mit vollständiger Garantie, aber auch Varianten mit weniger Absicherung und dafür höheren Renditechancen. Der Staat unterstützt das Ganze weiter mit Zuschüssen. Besonders Familien profitieren zusätzlich über Kinderzulagen.
9: Außerdem hat der Bundesrat neue Regeln für Verbraucherkredite zugestimmt. Da geht es also etwa ums Online-Shopping.
11: Künftig gelten strengere Regeln, auch für kleine Online-Kredite oder jetzt kaufen, später bezahlen Angebote. Anbieter müssen genauer prüfen, ob sich Kunden das überhaupt leisten können. Damit soll vor allem verhindert werden, dass Menschen den Überblick über ihre Rechnungen verlieren und sich verschulden.
9: Große Erleichterung bei vielen Abiturienten in Hessen. Die schriftlichen Prüfungen sind seit heute geschafft, jetzt kommen nur noch die mündlichen. Deswegen wird heute ordentlich gefeiert, zum Beispiel am Ulrich-von-Hutten-Gymnasium in Schlüchtern.
12: Französisch war auf jeden Fall das Beste, Mathe wahrscheinlich das Schlimmste.
13: Also es ist auf jeden Fall ein Riesenteil weg. Ich habe noch Geografie und Deutsch als mündliche Prüfung.
14: Die mündlichen, die sind ein Problem für nächste Woche.
9: Es ist quasi ein Endspiel heute Abend für Eintracht Frankfurt in der Fußball-Bundesliga. Bei Borussia Dortmund kämpfen die Hessen ab 8:30 um wichtige Punkte, um doch noch einen Platz für Europa zu ergattern. Wie die Stimmung in der Mannschaft ist, das hört ihr in ein paar Minuten von unserer Sportreporterin Sonja Pahl hier in FFH jetzt.
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14: Ja, das Wochenende wird ganz nett. Die Nacht natürlich wieder kühl, 9 bis 4 Grad und neblig. Und wenn sich der Nebel dann morgen lichtet, dann scheint die Sonne. Es wird ein toller Samstag mit viel blauem Himmel, ein paar harmlosen Wolken. Am Nachmittag klettern die Temperaturen ordentlich auf 20 bis 24 Grad in der Spitze. Der Sonntag dann ein bisschen wechselhafter. Da sind ein paar Wolken am Start. Im Süden gibt es sogar Schauer und einzelne Gewitter. Aber nochmal warm, 21 bis 25 Grad. Der Start in die nächste Woche, der wird dann wieder regnerischer.
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14: Der FFH-Verkehrsservice, da starten wir auf der A3 Frankfurt-Köln zwischen Mönchhof-Dreieck und Wiesbadener Kreuz. 5 Kilometer Stau wegen eines Unfalls auf der rechten Spur. Hier braucht ihr 25 Minuten länger. A661 Egelsbach-Oberursel zwischen Frankfurt-Ost und Frankfurt-Friedberger Landstraße. 3 Kilometer Stau wegen eines Unfalls auf der linken Spur. Plant hier bitte 30 Minuten mehr Fahrzeit ein. Und die B8 noch, Frankfurt-Königstein zwischen Bad Soden und Kelkheim-Hornau. 2 Kilometer Stau. Plant bitte eine halbe Stunde mehr Fahrzeit ein und fahrt bitte über Liederbach in Richtung Hornau. Soweit jetzt mal die größten Staus. 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
14: Einen schönen Freitagabend wünsche ich euch. Wir starten ins Wochenende natürlich mit ein paar News vom Sport. Die Frankfurter Eintracht vor schwerem Spiel in Dortmund können sich die Adler nochmal zusammenraufen. Darüber sprechen wir mit Sonja Pahl. Und Brötchen am Sonntag mit 10% Aufschlag gibt es bei einem Bäcker in Darmstadt. Kurios, aber nachvollziehbar befindet unser Reporter jedenfalls. Auch diese Geschichte kriegt ihr hier bis 20 Uhr. Ein

0: diese Gesänge. Am Ende musste ich jetzt noch zu Ende hören. Ich weiß auch nicht.
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0: Ich war gerade irgendwie faszinierend, die Cranberry, sorry. So, das hier, darüber sprechen wir jetzt, ist eine heiße Konstellation heute für Eintracht Frankfurt. Das Spiel nachher ab 20:30 bei Borussia Dortmund ist ein Endspiel in vielerlei Hinsicht. Für Trainer Albert Riera, weil der seinen Job noch vor Saisonende womöglich los ist. Für den Kampf um Europa. Ohne 3 Punkte ist Platz 7 wohl wirklich futsch. Und es ist auch ein Spiel für die Mandschaft, die in dieser Saison, Sonja, du sagst, 3 Trainer verschlissen hat.
2: Ja, Dino Topmöller, Dennis Schmidt als Interimscoach und Albert Riera. 3 Stück.
0: Interimscoach, ja, okay, wenn man den mitzählt. Ja. Sonja Pahl aus unserem FFH-Sport ist bei mir in Dortmund. Liebe Sonja, kann die Eintracht traditionell nur alle Jubeljahre überhaupt mal gewinnen?
2: Ja.
0: Wie soll denn da was gehen heute?
2: Ja, weil alles gegen die Eintracht spricht. Plant Trainer Albert Riera nun ausgerechnet aufstellungsmäßig wohl eine komplette Kehrtwende um 180 Grad. Es sieht so aus, als würde Mario Götze, der die letzten Wochen von Riera ausgebotet war, von Anfang an spielen heute Abend. Auch Arthur Theat kehrt wohl in die Abwehr zurück. Die Führungsspieler sollen das Team jetzt anleiten, ist der Plan dahinter. Ob das am Ende gegen den Tabellenzweiten dann wirklich viel hilft, werden wir sehen. 8000 Eintracht-Fans, die mitgereist sind nach Dortmund, die bibbern, dass sie nicht noch eine Packung wieder zu sehen bekommen für ihre Mannschaft. Die sind ja inzwischen mehrheitlich so drauf. Hauptsache, man sieht die Mannschaft kämpfen. Ja, das wäre schon mal mehr als in den letzten Wochen.
0: Ich sag mal so aus Dortmunder Sicht, das sind ja ein paar Spieler, die heute ihre Abschiedsrunde drehen im Westfalenstadion.
2: Auch
0: ne?
2: das
0: wird, glaube ich, ein Hexenkessel. 20:30 ist Anpfiff in Dortmund. Hier bei mir in Jetzt verpasst ihr kein Tor.
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0: Die Imagine Dragons bei Hitradio FFH. Der Himmel lacht, die Sonne scheint am Sonntag häufig. Alles angerichtet für einen schönen Muttertag.
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0: Die Mütter im FFH-Land. Ja, die Vorbereitungen laufen wahrscheinlich, ne? In den Kinderzimmern, bei Vätern und dem Erwachsenen-Nachwuchs. Mama ist die Beste. Das sagen wir ja eigentlich jeden Tag, am Sonntag eben ein bisschen lauter. Muttertag. Was macht Mama eigentlich so besonders? Das wollten wir von euch wissen. Die Antworten sind erwartungsgemäß vielfältig.
2: Meine Mama macht besonders, dass sie sehr geduldig ist. Und das ehrlicherweise auch schon ein bisschen zu viel, weil Mütter sich oft doch einen Tick zu viel zurücknehmen.
3: Dass sie immer für mich da war, dass sie zu Hause mal alles zusammengehalten hat, uns alle unterstützt hat, dass sie auch den Humor ins Haus mit reingebracht hatte.
4: Dass ich mich bei ihr wohlfühle und dass sie für mich wie eine beste Freundin ist.
5: Meine Mutter ist ein ganz spezieller Mensch, ja.
6: Sie ist irgendwie nicht nur eine Freundin, sondern auch immer eine Mama, eine Ratgeberin, jemand, den ich immer anrufen kann, jemand, der die besten Kuchen der Welt backt, jemand, der mir auch immer vorgelebt hat, wie es ist, Familie und Business unter einem Hut zu bekommen. Und ich kann mir gar kein Leben ohne sie vorstellen.
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0: schönen Freitagabend für euch.
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0: In 3 Minuten ist es 7:30. Eine Gefahrenmeldung, mit der fangen wir an. Achtung bitte auf der A7 Fulda-Kassel zwischen Bad Hersfeld-West und Pombeck-Efze. Eine ungesicherte Unfallstelle. Bitte fahrt hier vorsichtig. A3 Frankfurt-Köln zwischen Mönchhof-Dreieck und Wiesbadener Kreuz. 5 Kilometer Stau wegen eines Unfalls auf der rechten Spur. Hier braucht ihr 20 Minuten länger. A661 Egelsbach-Oberursel zwischen Frankfurt-Ost und Frankfurt-Friedberger Landstraße. 3 Kilometer Stau wegen eines Unfalls auf der linken Spur. Plant hier bitte 25 Minuten mehr Fahrzeit ein. Und die B8 noch Frankfurt-Königstein zwischen Bad Soden und Kelkheim-Hornau. 2 Kilometer Stau. Plant hier bitte 1/2 Stunde mehr Fahrzeit ein und fahrt über Liederbach in Richtung Hornau. So, und dann ist noch eine Gefahrenmeldung gerade aufgepeppt, hier aufgeploppt. Achtung bitte auf der A45 Gießen-Dortmund zwischen Herborn-West und Dillenburg. Da liegen Gegenstände auf der mittleren Spur. Fahrt hier bitte besonders

0: Taylor Swift bei Hitradio FFH. Bestimmt genießt ihr auch gerne am Wochenende das Frühstück auf dem Balkon, Tisch schön decken, frischer Kaffee, Orangensaft, Eier von glücklichen Hühnern und Brötchen frisch vom Bäcker. Ja, das ist ja fast eine Selbstverständlichkeit, ne, dass das Personal beim Bäcker auch sonntags arbeitet und die Brötchen das gleiche kosten wie unter der Woche, klar. In Darmstadt wird er jetzt aber an der Preisschraube gedreht. FFH-Reporter Ben Schöffel mit der Brötchenrevolution.
1: Brötchen, Croissants und Kaffeestückchen sind hier beim Bäcker Hofmann 10% teurer, aber nur sonntags. Geschäftsführer Jonas Hofmann, warum ist das nötig?
2: Wir haben uns an den Kosten orientiert, weil uns geht es nicht darum, jetzt einfach an dem Tag nochmal 10% mehr zu machen an Umsatz, sondern es geht darum, einfach die Kosten, die sonntags vermehrt entstehen, zu decken.
1: Ja, zum Beispiel die Personalkosten. Bäcker und Verkäuferinnen verdienen sonntags 50% mehr und das in 4 Filialen. Das läppert sich, sagt Hofmann. Aber was meinen die Kunden dazu?
3: Ich finde es schrecklich. Die Bäcker verdienen so oder so schon sehr gut an Brötchen. Also die 10%, das wäre eigentlich super unnötig.
4: Der Bäcker muss es machen. Die Aufschläge sind gerechtfertigt für Sonntagsarbeit.
5: Ich erinnere mich noch daran, wo man um 50 Cent was bekommen hat und mittlerweile zahlt man ja fast über 1 Euro. Gerade wenn man Student ist wie ich, überlegt man sich zweimal, ob man sich ein Brötchen holt. Ja.
1: Eine seiner Filialen öffnet Hofmann sonntags schon gar nicht mehr, weil sich das für ihn nicht rechnet. 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
9: Auch Hessen stimmt gegen Entlastungsprämie. Eintracht Frankfurt muss gleich beim BVB ran. Das Wetter meist recht schön, nur ein paar Wolken.
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9: Ich bin Sarah Maxen. Guten Abend. Das war wieder eine Schlappe für die Bundesregierung. Der Bundesrat hat überraschend gegen die 1000 Euro Entlastungsprämie für Arbeitnehmer gestimmt. FFH-Reporter Yannick Schick und auch Hessens schwarz-rote Regierung hat Nein gesagt.
10: Ja, Ministerpräsident Rhein sagt, gut gemeint, aber die Prämie hätten die Unternehmen zahlen müssen und das hätte viele in der schwierigen wirtschaftlichen Lage zu sehr unter Druck gesetzt. Naja, und generell kritisieren die Bundesländer, dass die dadurch zu erwartenden Steuerausfälle zum großen Teil an ihnen und den Kommunen hängen geblieben wären. Auch die Gewerkschaft Verdi ist nicht besonders überrascht über das Nein vom Bundesrat. Viele Arbeitgeber hätten sowieso schon angekündigt, die Prämien nicht zu zahlen, auch die öffentlichen.
9: Weiter Rätsel nach der möglichen Geiselnahme in einer Bank in Rheinland-Pfalz. Die Polizei sucht nach mindestens einem Täter. Er soll einen Behälter mit Bargeld erbeutet haben. Die Ermittler gehen davon aus, dass er 2 Personen in einem Raum der Bank eingeschlossen hat. Und inzwischen sagen sie auch, möglicherweise war der Täter schon weg, bevor die Polizei eintraf. Wer rund um Mainz mit der Bahn unterwegs ist, braucht bis Mitte Juli gute Nerven. Denn ab morgen gibt es laut Deutscher Bahn Bauarbeiten. FFH-Reporter Michael Maxen.
11: Die Bahn modernisiert aktuell den Eisenbahnknoten Mainz. Unter anderem Gleise, Weichen, Oberleitungen, alles wird erneuert. Und das wird bis zum 10. Juli Auswirkungen haben. Fernzüge zwischen Frankfurt und Mainz oder Wiesbaden fallen teilweise aus oder werden umgeleitet. Auch die Regional- und S-Bahnen sind betroffen. Vor allem auch die stark genutzten Linien S8 und S9. Alle Infos zu den Ausfällen findet ihr auch bei ffh.de und in der App.
9: Den letzten Sieg beim BVB gab es vor rund 5 Jahren. Es wäre also eine kleine Sensation, wenn Fußball-Bundesligist Eintracht Frankfurt heute Abend in Dortmund Punkte holen würde. Die brauchen die Hessen aber eigentlich unbedingt im Kampf um Europa. FFH-Reporterin Sonja Pahl, mit welcher Ausstellung will Trainer Riera denn in Dortmund punkten?
12: Na, das ist wirklich mit einer ein oder anderen Überraschung gespickt, diese Aufstellung. Mo Dahoud steht in der Startelf. Wer sich noch erinnert, das ist der Spieler, der die Eintracht auf jeden Fall im Sommer verlassen will. Der seit Wochen nicht mehr im Kader stand und schon gar nicht gespielt hat. Er von Anfang an, außerdem Ritzdoğan nach seiner Sperre wieder drin, genauso wie Arthur Theat. Das sind also Führungsspieler, so hat es Trainer Riera vorher gesagt. Die brauchen wir, um die Mannschaft zu stabilisieren. Vorne im Sturm Kali Muendo und Can Usun. Und es fehlen, das ist auch ganz spannend, Johnny Burkhardt und auch Mario Götze. Allerdings hat Albert Riera gerade gesagt, im Fernsehinterview kurz vorher, er wird Mario Götze auf jeden Fall noch bringen. Also wird spannend.
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13: Schön. Die nächsten Tage zumindest werden schön. Heute Nacht natürlich noch mal frisch. Das sind immer noch einstellige Temperaturen. Dann gibt es in der Früh ein bisschen Nebel. Wenn der sich lichtet, haben wir die Sonne im FFH-Land. Und dann klettern die Temperaturen mit der Sonne und dem vielen blauen Himmel auf den Nachmittag bis auf 20 und 24 Grad in der Spitze. Also am Samstag alles fein. Am Sonntag ein paar mehr Wolken. Vor allen Dingen im Süden kann es dann mal regnen oder Gewitter geben. Es bleibt aber noch schön warm in der Spitze. Dann sogar 21 bis 25 Grad. Ab Montag wird es insgesamt wechselhafter. Der FFH-Verkehrsservice mit der A7 Fulda-Kassel zwischen Bad Hersfeld-West und Tomberg-Efze, 2 Kilometer Stau. A661 Egelsbach-Oberursel zwischen Frankfurt-Ost und Frankfurt-Friedberger Landstraße haben wir 2 Kilometer Stau wegen eines Unfalls auf der linken Spur. Plant hier bitte 20 Minuten mehr Fahrzeit ein. Und B8 Frankfurt-Königstein geht auch schon eine Weile zwischen Bad Soden und Kelkheim-Hornau, 2 Kilometer Stau. Plant hier bitte eine halbe Stunde mehr für eure Fahrt ein. Bitte fahrt über Liederbach in Richtung Hornau. Und da, wo es geht, natürlich gute und vor allen Dingen sichere Fahrt für euch.
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13: 3. Stunde, 3. Runde mit Uta Schmidt. Schön, dass ihr noch dran seid. Abi-Streiche, das ist ja große Tradition, auch in Hessen, in vielen Städten. Aber üblicherweise ja erst dann, wenn alles vorbei ist. Ne? Heute waren die letzten schriftlichen Abis, mündlich kommt noch. In Schlüchtern in Osthessen ist aber auch das ein Grund, ein bisschen auszurasten. Warum dabei kein Auge trocken blieb, das hört ihr gleich. Und wir schauen ab halb natürlich auf unsere Eintracht.

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0: 13 Minuten nach 8.
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0: Das schriftliche Abi ist durch in Hessen. Juhu. Ja, Hessens 13-Klässler jubeln. Hoffentlich ist für euch alles gut gelaufen und die Noten stimmen am Ende. Gefeiert wird natürlich pronto, ne? Sofort. Und die Abiturienten in Schlüchtern, die frönen da alljährlich einer schönen Tradition. Nach der letzten schriftlichen Prüfung geht es nämlich ab in den Schulteich des Ulrich-von-Hutten-Gymnasiums. Blöderweise wird er in diesem Jahr saniert. Da musste ein eigens aufgestellter Pool herhalten. Ja, und wie war's?
2: Es war gar nicht so kalt, wie ich es erwartet habe tatsächlich. Und ich hatte auch ein bisschen Respekt tatsächlich. Aber ich finde es generell wunderschön, dass wir das überhaupt machen können, weil der Teich, der ist ja leider ausgepumpt worden. Und ich finde es einfach schön eigentlich.
3: Ja, war saugeil. Es ist echt ein bisschen kalt jetzt so draußen, aber es war gar nicht so kalt. Ich weiß nicht, ob wir der erste Jahrgang sind, der nicht in Weiher springt. Aber ich finde es wichtig, dass wir durch einen edlen Spender tatsächlich die Möglichkeit bekommen haben, das auch mit einem leeren Weiher nochmal irgendwie so fortzuführen.
4: War cool, war ein bisschen kalt, aber es geht tatsächlich.
0: Seit 30 Jahren geht das so, dass sich die Abiturienten baden in Schlüchtern, buchstäblich den Stress vom Körper spülen. Da bleibt kein Auge trocken. Jetzt wird hart gefeiert. Nächste Woche geht's los mit dem Mündlichen und danach hat der Spuk erst wirklich ein Ende.

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Moss Kenner mit Rhythm Unknown. 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

0: 2 Kilometer stockender Verkehr. Das war's dann aber auch an diesem umtriebigen Freitagabend. Gute und sichere Fahrt für euch.
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Was noch gut beim Fußball aus hessischer Sicht. Die Eintracht führt nach wie vor bei Borussia Dortmund mit 1:0. Hier ist Hitradio FFH. Euer Freitagabend, euer Weg ins Wochenende jetzt mit Loy und Red Ice.

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4: Ich bin Dirk Zeitler. US-Präsident Trump hat nach eigenen Angaben Russland und die Ukraine von einer ab morgen geltenden dreitägigen Waffenruhe überzeugt. Diese werde die Aussetzung aller Kampfhandlungen sowie den Austausch von 1000 Gefangenen jeder Seite umfassen, schrieb Trump auf seiner Plattform Truth Social. Eine Bestätigung aus Moskau oder Kiew gab es zunächst nicht. Die umstrittene Riester-Rente bekommt einen Nachfolger. Der Bundesrat hat heute neue Regeln für die staatlich geförderte private Altersvorsorge beschlossen. Ziel ist es, wieder mehr Menschen zum privaten Sparen für die Rente zu motivieren.
5: Neu ist vor allem, Sparer können künftig selbst entscheiden, wie viel Risiko sie eingehen wollen. Es gibt sichere Modelle mit vollständiger Garantie, aber auch Varianten mit weniger Absicherung und dafür höheren Renditechancen. Der Staat unterstützt das Ganze weiter mit Zuschüssen. Besonders Familien profitieren zusätzlich über Kinderzulagen. Zoe Tassovali, Nachrichtenredaktion.
4: Das US-Verteidigungsministerium hat damit begonnen, neue Akten zu UFOs zu veröffentlichen. Es sei die erste Veröffentlichung bisher geheimer Akten zu nicht identifizierten anomalen Phänomenen. Das teilte das Pentagon in Washington mit.
6: Auf der Pentagon-UFO-Webseite sind nun rund 160 Dateien über außerirdische Phänomene für jedermann zugänglich. Es gibt viele Schwarz-Weiß-Aufnahmen von unbekannten Flugobjekten, viele davon auch schon ziemlich alt. Das amerikanische Volk solle sich selbst ein Bild davon machen, was man an nicht identifizierten Luftphänomenen, Flugobjekten und möglichem außerirdischen Leben über die Jahre gesammelt habe, erklärte Präsident Trump und wünschte viel Spaß dabei. Aus den USA, Tina Eck.
4: Nach einer möglichen Geiselnahme in einer Bankfiliale im rheinland-pfälzischen Sinzig gehen die Ermittler derzeit von mindestens einem Täter aus, der auch Beute gemacht hat. Der Mann soll einen Mitarbeiter eines Geldtransportunternehmens abgepasst und ihm einen Behälter mit Bargeld abgenommen haben, wie die Polizei mitteilte. Anschließend habe er zwei Personen in einem Raum in der Volksbank eingeschlossen. Vermutlich hat er noch vor dem Eintreffen der Polizei die Bank verlassen.
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7: Ja, da stehen die Zeichen auf recht viel Sonne und vor allen Dingen schöne Temperaturen jetzt am Wochenende und auch nur da leider. Morgen oder beziehungsweise fangen wir mal heute Nacht an, da wird es wieder kühl, 9 bis 4 Grad. Es kann ein bisschen neblig werden. Morgen früh verschwindet dann der Nebel im Laufe des Vormittags, da kommt die Sonne hübsch durch. Ein paar Wölkchen sind unterwegs, aber die sollten uns nicht stören. Es bleibt trocken, Temperaturen am Nachmittag 20 bis 24 Grad in der Spitze auf jeden Fall. Dann der Trend für die Tage danach, der Sonntag schon etwas wechselhafter, vor allen Dingen im Süden ein bisschen Regen, Gewitter möglich, es ist nochmal schön warm bis 25 Grad. Ab Montag mehr Regen und wechselhafteres Wetter. Der FFH-Verkehrsservice mit dieser Einmeldung für die A7 Fulda-Kassel zwischen Bad Hersfeld-West und Homberg-Efze 2 Kilometer stockender Verkehr. Ansonsten aber offensichtlich alles gut, gute und sichere Fahrt für euch und einen fantastischen Freitagabend.
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Neu im FFH-Mix. Offenbach und Sofiane Parmach mit Cynical. 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
5: Ich bin Ursula Winkler. US-Präsident Trump hat nach eigenen Angaben Russland und die Ukraine von einer ab morgen geltenden dreitägigen Waffenruhe überzeugt. Sie werde die Aussetzung aller Kampfhandlungen sowie den Austausch von 1000 Gefangenen jeder Seite umfassen, schrieb Trump auf seiner Plattform Truth Social. Der ukrainische Präsident Zelensky bestätigte die Vereinbarung. Auch aus Moskau gab es laut staatlicher russischer Nachrichtenagentur TASS eine Bestätigung der Waffenruhe. In der Pflegeversicherung droht in den kommenden 2 Jahren eine Finanzlücke von mehr als 22,5 Milliarden Euro. Das geht aus Äußerungen von Bundesgesundheitsministerin Wagen in der Rheinischen Post hervor. Bis Mitte des Monats will sie deshalb Vorschläge für eine Pflegereform vorlegen.
6: Dass die Menschen immer älter werden, ist nur ein Grund dafür, dass die Pflegekassen am Stock gehen. Hauptursache dürfte sein, dass vor fast 10 Jahren die Pflegestufen umgestellt worden sind. Leistungen gibt es seitdem häufiger und früher. Laut Ministerin Wagen hat sich die Zahl der Menschen, die als pflegebedürftig eingestuft werden, seitdem verdoppelt. Es werden auch Gruppen erfasst, von denen das damals niemand gedacht habe, etwa viele Kinder und Jugendliche mit ADHS. Um die Finanznot der Kassen zu lindern, werden vermutlich Leistungen gekürzt oder gestrichen. Thomas Bremser, Nachrichtenredaktion.
5: Der Bundesrat hat den Weg für Public Viewing Events während der anstehenden Fußball-Weltmeisterschaft freigemacht. Damit werden öffentliche Übertragungen von WM-Spielen auch nach 22 Uhr möglich.
7: Warme Sommernächte und gemeinsam Fußball schauen. Genau das dürfte bei der WM jetzt vielerorts möglich bleiben. Denn gerade bei diesem Turnier laufen viele Spiele mitten in der Nacht hier bei uns in Deutschland. Die Behörden vor Ort dürfen Public Viewings deshalb auch nach 22 Uhr erlauben, sollen dabei aber weiter auf den Lärmschutz achten. Heißt, Fußballstimmung ja, aber die Nachbarn sollen trotzdem nicht gestört werden. Die Vorrundenspiele der deutschen Mannschaft sind um 19 bzw. 22 Uhr. Zoe Tassovali, Nachrichtenredaktion.
5: Zum Fußball. Dem SC Paderborn geht im engen Aufstiegsrennen der zweiten Liga scheinbar die Luft aus. Das 2:2 am Abend im Heimspiel gegen den Karlsruher SC war die 4. sieglose Partie in Serie. Arminia Bielefeld erlitt im Abstiegskampf einen deutlichen Rückschlag. Beim 1. FC Kaiserslautern verloren die Bielefelder mit 0:2. Zum Wetter die aktuelle Vorhersage des Deutschen Wetterdienstes. Es ist teils bedeckt, aber meist trocken. An den Alpen und im Schwarzwald kann es noch nass werden. Die Tiefstwerte liegen zwischen 9 und 2 Grad. Tagsüber ist es dann verbreitet heiter und weitgehend trocken, bei Werten bis 25 Grad. Am Nachmittag und Abend kann es über dem süddeutschen Bergland gewittern. Am Sonntag wird es im Norden und Nordwesten dann bedeckt und teils nass. Im Osten und Südosten dagegen teils länger heiter bei Temperaturen bis 27 Grad.
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8: Mit 2 Meldungen um 9:45. Und zwar einmal von der A6 Mannheim Richtung Heilbronn. Da staut es sich auf 2 Kilometer zwischen dem Kreuz Mannheim und Mannheim-Schwetzingen. Und noch die A661 Oberursel Richtung Egelsbach. Hier ein Unfall zwischen Frankfurt-Heddernheim und Frankfurt-Eckenheim. Also bitte fahrt auch hier vorsichtig. Und dann noch ein kurzer Blick in die Fußball-Bundesliga. Da spielt ja Eintracht Frankfurt gerade gegen Borussia Dortmund und die Frankfurter liegen mit 1:2 hinten. Die 70. Minute ist gerade gespielt.
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1: Jetzt um 9:04 mit einer Gefahrenmeldung. Achtung bitte auf der A5 Frankfurt Richtung Kassel. Denn in Höhe vom Hattenbacher Dreieck, da liegt ein Reh auf der rechten Spur. Bitte fahrt hier vorsichtig. Und dann gibt es noch ein Update vom Fußball-Bundesligaspiel zwischen Dortmund und Eintracht Frankfurt. Da steht es jetzt mittlerweile schon 3:1 für Dortmund in der 76. Minute.
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2: Um gleich 11:02 mit einer Meldung, und zwar von der A4 Eisenach Richtung Kirchheim. Hier 2 Kilometer stockend zwischen Friedewald und Bad Hersfeld an der Baustelle. Das war's soweit. Gute Fahrt weiterhin. Und gerade eben ist auch das Fußball-Bundesligaspiel zu Ende gegangen zwischen Borussia Dortmund und Eintracht Frankfurt. Und die Frankfurter verlieren mit 2:3.
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1: Ich bin Ursula Winkler. US-Präsident Trump hat nach eigenen Angaben Russland und die Ukraine von einer ab morgen geltenden 3-tägigen Waffenruhe überzeugt. Diese werde die Aussetzung aller Kampfhandlungen sowie den Austausch von 1000 Gefangenen jeder Seite umfassen. Das schrieb Trump auf seiner Plattform Truth Social. Kiew und Moskau bestätigten die Vereinbarung.
2: Trump hatte die Präsidenten der Ukraine und Russlands, Zelensky und Putin, jeweils persönlich um die Waffenruhe gebeten. Er sei sehr froh, dass sie zugestimmt hätten, schrieb Trump. Hoffentlich sei dies der Anfang vom Ende eines sehr langen und tödlichen Krieges. Die Verhandlungen für ein endgültiges Kriegsende gingen weiter. Jeden Tag käme man näher ans Ziel, meinte Trump. Tatsächlich aber waren die Verhandlungen zuletzt ins Stocken geraten. Tina Eck, USA.
1: Nach dem vorläufigen Aus der Entlastungsprämie durch den Bundesrat hält Finanzminister Klingbeil an Finanzhilfen für die Bürger fest. Man werde mit den Bundesländern weiter im Gespräch bleiben, sagte er bei einem Besuch in Kanada. Die Länderkammer hatte die geplante steuerfreie Beschäftigtenprämie von 1.000 Euro gestoppt.
3: Wir haben als Bundesregierung für diese Entlastungsprämie geworben und wir sind uns auch einig, dass wir etwas für die Menschen machen wollen. Und dieser Weg wird weitergehen. Nochmal, die Hand ist ausgestreckt. Das Ziel muss doch sein, dass man sich da jetzt nicht im Klein-Klein zerlegt, sondern dass man jetzt schnell an die Bürgerinnen und Bürger ein Signal sendet. Wir wollen euch unterstützen mit den Ländern, mit den Arbeitgebern, mit den Gewerkschaften zusammen. Müssen Lösungen gefunden werden. Das steht für mich im Mittelpunkt.
1: Finanzminister Klingbeil. Bundesumweltminister Schneider bereitet ein Verbot von Einweg-E-Zigaretten vor. Er werde noch in diesem Jahr ein entsprechendes Gesetz vorlegen. Die Einweggeräte sollen dann in Deutschland nicht mehr verkauft werden dürfen. Schneider begründete das angestrebte Verbot mit der Gefahr von Bränden, die von den Einweg-E-Zigaretten ausgehen. Sie würden häufig einfach über den Hausmüll entsorgt und führten dann zu Bränden in den Müllentsorgungsanlagen. Nachfüllbare Geräte sollen von dem geplanten Verbot nicht betroffen sein. Zum Fußball. Borussia Dortmund hat sich am Abend mit einem Heimsieg gegen Eintracht Frankfurt vorzeitig die Vizemeisterschaft in der Bundesliga gesichert. Der BVB gewann mit 3:2 gegen Eintracht Frankfurt. Zum Wetter, die aktuelle Vorhersage des Deutschen Wetterdienstes. Es ist teils bedeckt, aber meist trocken. An den Alpen und im Schwarzwald kann es noch nass werden. Die Tiefstwerte liegen zwischen 9 und 2 Grad. Tagsüber ist es dann verbreitet heiter und weitgehend trocken, bei Werten bis 25 Grad. Am Nachmittag und Abend kann es über dem süddeutschen Bergland gewittern. Am Sonntag wird es im Norden und Nordwesten dann bedeckt und teils nass. Im Osten und Südosten dagegen teils länger heiter bei Temperaturen bis 27 Grad.
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4: Um 10:45 Uhr am Freitagabend und wir starten mit der A643 Mainz Richtung Wiesbaden. Achtung zwischen dem Dreieck Mainz und Mainz-Gonsenheim. Da liegt nämlich ein Tier auf der rechten Spur. Bitte fahrt hier vorsichtig. Dann nochmal Achtung auf der A661 und zwar in Richtung Igelsbach zwischen Oberursel Nord und Oberursel. Da liegen nämlich Gegenstände auf der Fahrbahn. Bitte fahrt hier auch vorsichtig. Dann die A3 Frankfurt Richtung Würzburg, derzeit 2 Kilometer stockend zwischen Frankfurt Süd und dem Offenbacher Kreuz. Und dann haben wir noch eine Vollsperrung. Und zwar auf der B277 im Lahn-Dill-Kreis zwischen 6 Helden und Haiger wegen eines Unfalls. Bitte umfahrt das Gebiet nach Möglichkeit weiträumig. Das war's soweit. Gute Fahrt euch weiterhin.
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1: Ich bin Ursula Winkler. US-Präsident Trump hat nach eigenen Angaben Russland und die Ukraine von einer ab heute geltenden 3-tägigen Waffenruhe überzeugt. Sie werde die Aussetzung aller Kampfhandlungen sowie den Austausch von 1.000 Gefangenen jeder Seite umfassen, schrieb Trump auf seiner Plattform Truth Social. Er sei Kreml-Chef Putin und dem ukrainischen Präsidenten Zelensky sehr dankbar, dass sie zugestimmt hätten. Kiew und Moskau bestätigten die Vereinbarung. Die umstrittene Riester-Rente bekommt einen Nachfolger. Der Bundesrat hat neue Regeln für die staatlich geförderte private Altersvorsorge beschlossen. Ziel ist es, wieder mehr Menschen zum privaten Sparen für die Rente zu motivieren.
2: Neu ist vor allem, Sparer können künftig selbst entscheiden, wie viel Risiko sie eingehen wollen. Es gibt sichere Modelle mit vollständiger Garantie, aber auch Varianten mit weniger Absicherung und dafür höheren Renditechancen. Der Staat unterstützt das Ganze weiter mit Zuschüssen. Besonders Familien profitieren zusätzlich über Kinderzulagen. Auch Selbstständige können die staatlich geförderte Altersvorsorge nutzen. Hintergrund ist die Sorge, dass die gesetzliche Rente allein für viele Menschen später nicht mehr reichen wird. Zoe Tassovali, Nachrichtenredaktion.
1: Das US-Verteidigungsministerium hat damit begonnen, neue Akten zu UFOs zu veröffentlichen. Es sei die erste Veröffentlichung bisher geheimer Akten zu nicht identifizierten anomalen Phänomenen. Das teilte das Pentagon in Washington mit.
3: Auf der Pentagon-UFO-Webseite sind nun rund 160 Dateien über außerirdische Phänomene für jedermann zugänglich. Es gibt viele Schwarz-Weiß-Aufnahmen von unbekannten Flugobjekten, viele davon auch schon ziemlich alt. Das amerikanische Volk solle sich selbst ein Bild davon machen, was man an nicht identifizierten Luftphänomenen, Flugobjekten und möglichem außerirdischen Leben über die Jahre gesammelt habe, erklärte Präsident Trump und wünschte viel Spaß dabei. Neben dem Pentagon sind auch die NASA, das FBI und verschiedene Geheimdienste an der UFO-Dokumentation beteiligt. Tina Eck, USA.
1: Zum Fußball. Borussia Dortmund hat sich am Abend vorzeitig die Vizemeisterschaft in der Bundesliga gesichert. Der BVB gewann zu Hause mit 3:2 gegen Eintracht Frankfurt. Die Hessen müssen nun um die Qualifikation für den Europacup fürchten. Zum Wetter, die aktuelle Vorhersage des Deutschen Wetterdienstes. Es ist teils bedeckt, aber meist trocken. An den Alpen und im Schwarzwald kann es noch nass werden. Die Tiefstwerte liegen zwischen 9 und 2 Grad. Tagsüber ist es dann verbreitet heiter und weitgehend trocken, bei Werten bis 25 Grad. Am Nachmittag und Abend kann es über dem süddeutschen Bergland gewittern. Am Sonntag wird es im Norden und Nordwesten dann bedeckt und teils nass. Im Osten und Südosten dagegen teils länger heiter bei Temperaturen bis 27 Grad.
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4: Um 12:02 Uhr, noch am Freitagabend, und da haben wir eine Meldung von der A45 Dortmund Richtung Gießen. Zwischen Freudenberg und Siegen gab es einen Unfall auf der linken Spur. Bitte fahrt hier schön vorsichtig. Das war's auch schon. Kommt gut und sicher an euer Ziel.
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1: Ich bin Ursula Winkler. In der Ukraine und in Russland läuft inzwischen die Zeit, in der eine von US-Präsident Trump vermittelte dreitägige Waffenruhe greifen soll. Dabei war nicht sofort klar, ob die Kampfhandlungen tatsächlich bereits eingestellt wurden. Trump hatte die Waffenruhe und einen Gefangenenaustausch unerwartet und sehr knapp vorher angekündigt. In Moskau ist heute die traditionelle Militärparade zum Tag des Sieges der Sowjetunion über Hitler-Deutschland geplant. Nach dem überraschenden Nein des Bundesrats zur geplanten steuerfreien Entlastungsprämie will die Bundesregierung jetzt nach Lösungen suchen. Sie hält weiter an dem Plan fest, Beschäftigte wegen der hohen Energiepreise zusätzlich zu entlasten.
2: Die Bundesregierung bedauert das Nein des Bundesrats und will jetzt zusammen mit den Ländern nach einer Lösung suchen. Vor allem die SPD hält aber weiter an der Prämie fest und sagt, die 1.000 Euro wären für Millionen Beschäftigte ein wichtiges Zeichen gewesen. Das sieht auch der Sozialverband Deutschland so. Gerade bei den aktuell hohen Alltagskosten wie Mobilität oder Energie hätte das vielen Menschen wirklich geholfen, heißt es. Ob und wann die Prämie am Ende jetzt kommt, wird sich erst noch zeigen. Zoe Tessovali, Nachrichtenredaktion.
1: Aus Protest gegen eine mögliche Rückkehr zur Wehrpflicht sind bundesweit Zehntausende Schülerinnen und Schüler auf die Straße gegangen. Unter dem Motto Schulstreik gegen die Wehrpflicht gab es in vielen Städten Demonstrationen. Die Bundeswehr hat derweil bereits erste Rekruten gewonnen, wie das Verteidigungsministerium mitteilte.
3: Seit Januar fragt die Bundeswehr 18-Jährige aktiv, ob sie Lust hätten auf einen Wehrdienst. Über 200.000 Briefe wurden schon verschickt. Junge Männer müssen antworten, Frauen können es freiwillig tun und das machen bislang nur sehr wenige. Die Quote liege bei nur rund 3%. Von den angeschriebenen Männern hätten etwa 86% den Fragebogen fristgerecht beantwortet. Diejenigen, die nicht reagieren, bekommen eine Erinnerung. Wer sich weiter nicht rührt, dem droht ein Bußgeld von 250 Euro. Thomas Bremser, Nachrichtenredaktion.
1: Zum Fußball. Borussia Dortmund hat sich am Abend vorzeitig die Vizemeisterschaft in der Bundesliga gesichert. Der BVB gewann zu Hause mit 3:2 gegen Eintracht Frankfurt. Die Hessen müssen um die Qualifikation für den Europacup fürchten. Zum Wetter die aktuelle Vorhersage des Deutschen Wetterdienstes. Es ist teils bedeckt, aber meist trocken. An den Alpen und im Schwarzwald kann es noch nass werden. Die Tiefstwerte liegen zwischen 9 und 2 Grad. Tagsüber ist es dann verbreitet heiter und weitgehend trocken, bei Werten bis 25 Grad. Am Nachmittag und Abend kann es über dem süddeutschen Bergland gewittern. Am Sonntag wird es im Norden und Nordwesten dann bedeckt und teils nass. Im Osten und Südosten dagegen teils länger heiter bei Temperaturen bis 27 Grad.
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4: Mit dem Blick auf die Straßen um 1:02 am Samstag. Und da habe ich eine gute Nachricht für alle, die jetzt noch unterwegs sind. Wir haben keine Meldungen über Verkehrsstörungen vorliegen. Habt eine gute Fahrt und kommt sicher an euer Ziel.
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1: Ich bin Ursula Winkler. In der Ukraine und in Russland läuft inzwischen die Zeit, in der eine von US-Präsident Trump vermittelte 3-tägige Waffenruhe greifen soll. Dabei war nicht sofort klar, ob die Kampfhandlungen tatsächlich bereits eingestellt wurden. Trump hatte die Waffenruhe und einen Gefangenenaustausch unerwartet und sehr knapp vorher angekündigt. In Moskau ist heute die traditionelle Militärparade zum Tag des Sieges der Sowjetunion über Hitler-Deutschland geplant. In der Pflegeversicherung droht in den kommenden 2 Jahren eine Finanzlücke von mehr als 22,5 Milliarden Euro. Das geht aus Äußerungen von Bundesgesundheitsministerin Wagen in der Rheinischen Post hervor. Bis Mitte des Monats will sie deshalb Vorschläge für eine Pflegereform vorlegen.
2: Dass die Menschen immer älter werden, ist nur ein Grund dafür, dass die Pflegekassen am Stock gehen. Hauptursache dürfte sein, dass vor fast 10 Jahren die Pflegestufen umgestellt worden sind. Leistungen gibt es seitdem häufiger und früher. Laut Ministerin Wagen hat sich die Zahl der Menschen, die als pflegebedürftig eingestuft werden, seitdem verdoppelt. Es werden auch Gruppen erfasst, von denen das damals niemand gedacht habe, etwa viele Kinder und Jugendliche mit ADHS. Um die Finanznot der Kassen zu lindern, werden vermutlich Leistungen gekürzt oder gestrichen. Thomas Bremser, Nachrichtenredaktion.
1: Der Bundesrat hat den Weg für Public Viewing Events während der anstehenden Fußball-Weltmeisterschaft freigemacht. Damit werden öffentliche Übertragungen von WM-Spielen auch nach 22 Uhr möglich.
3: Warme Sommernächte und gemeinsam Fußball schauen. Genau das dürfte bei der WM jetzt vielerorts möglich bleiben. Denn gerade bei diesem Turnier laufen viele Spiele mitten in der Nacht hier bei uns in Deutschland. Die Behörden vor Ort dürfen Public Viewings deshalb auch nach 22 Uhr erlauben, sollen dabei aber weiter auf den Lärmschutz achten. Heißt, Fußballstimmung ja, aber die Nachbarn sollen trotzdem nicht gestört werden. Die Vorrundenspiele der deutschen Mannschaft sind um 19 bzw. 22 Uhr. Zoe Tassovali, Nachrichtenredaktion.
1: Zum Fußball. Borussia Dortmund hat sich am Abend vorzeitig die Vizemeisterschaft in der Bundesliga gesichert. Der BVB gewann zu Hause mit 3:2 gegen Eintracht Frankfurt. Die Hessen müssen um die Qualifikation für den Europacup fürchten. Zum Wetter, die aktuelle Vorhersage des Deutschen Wetterdienstes. Es ist teils bedeckt, aber meist trocken. An den Alpen und im Schwarzwald kann es noch nass werden. Die Tiefstwerte liegen zwischen 9 und 2 Grad. Tagsüber ist es dann verbreitet heiter und weitgehend trocken, bei Werten bis 25 Grad. Am Nachmittag und Abend kann es über dem süddeutschen Bergland gewittern. Am Sonntag wird es im Norden und Nordwesten dann bedeckt und teils nass. Im Osten und Südosten dagegen teils länger heiter bei Temperaturen bis 27 Grad.
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4: Am Samstag um 2:02 mit einer sehr wichtigen Meldung von der B49 Limburg Richtung Gießen. Zwischen der A3-Abfahrt Limburg-Nord und Limburg-Offheim sind Personen auf der rechten Spur. Bitte fahrt hier ganz besonders vorsichtig. Das war's auch schon. Mein Name ist Hanna und ich wünsche euch eine gute und sichere Fahrt.
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